0: Lärmschutz, eine höhere Lkw-Maut und mehr Güterverkehr über die Schiene. Wegen der Brennervollsperrung ist mit erheblichen Verkehrsbehinderungen zu rechnen, auch im Inntal und im gesamten südlichen Bayern, weil viele Pfingsturlauber Alternativrouten wählen werden.
1: Die Vereinten Nationen lehnen eine pauschale Altersbeschränkung bei sozialen Medien ab. Menschenrechtskommissar Türk hat gesagt, ein eingeschränkter Zugang reiche für einen effektiven Kinderschutz nicht aus. Stattdessen müssten die Plattformen suchterzeugende Elemente wie endlos Scrollen und ständige Benachrichtigungen bekämpfen. Die Technologieunternehmen müssten diese Schranken von Anfang an einbauen, anstatt die Last auf Eltern und Kinder abzuwälzen. Nach dem Einschlag einer Drohne in ein Wohnhaus in Rumänien bestreitet Russland, dafür verantwortlich zu sein. Kreml-Chef Putin sagte, es sei noch unklar, woher sie stamme. Wahrscheinlich sei eine ukrainische Drohne vom Kurs abgekommen. Ein NATO-Sprecher sagte aber, die Drohne sei zweifelsfrei aus Russland. Die NATO- und EU-Staaten haben Rumänien ihre Unterstützung zugesagt. NATO-Generalsekretär Rutte sagte, man sei bereit, jeden Zentimeter des Bündnisgebiets zu verteidigen. Tennisspieler Alexander Zverev steht im Achtelfinale der French Open. Der Hamburger gewann in 4 Sätzen gegen den Franzosen Quentin Alice. Sportreporter Guido Ringel.
2: Der Aufschlag war da, das Gespür für den Moment, das Tempo anzuziehen, auch nicht zu viel Risiko, weniger Fehler, als es drauf ankam. Nur hier und da Wackler, vor allem im verlorenen Dritten. Aber die Summe war das Entscheidende. Und der Favorit aus Deutschland hat gegen die Nummer 90 in der Welt letztlich keine Zweifel aufkommen lassen an den Kräfteverhältnissen. Damit bleibt Zverev im Turnier. Und spätestens nach dem Aus von Novak Djokovic am Freitag ist er der große Favorit auf den Titel. Es wäre sein erster bei einem Grand-Slam-Turnier.
1: Das Wetter für Deutschland. In der Nacht im Norden einige Schauer und Gewitter, örtlich mit Platzregen und Sturmböen. Tiefstwerte 19 bis 9 Grad. Am Tag im Süden meist Sonne, sonst Quellwolken und vor allem in den Mittelgebirgen zwischen Eifel und Bayerischem Wald Schauer und einige kräftige Gewitter, örtlich Unwettergefahr durch Starkregen, Hagel und Sturmböen. Maximal 20 bis 33 Grad. Die Zeit, es ist 2.03 Uhr.
3: Hier ist die junge Nacht. Wir schauen auf die Straßen und Stadt mit der A3 Oberhausen Richtung Arnheim. Zwischen Emmerich Ost und Beek in den Niederlanden wegen Bauarbeiten bis Montagmorgen gesperrt. Da werden 2 Brücken abgerissen. A43 Wuppertal Richtung Münster. 10 Minuten plus 3 Kilometer Stau zwischen Kreuz Recklinghausen und Malsinsen. Außerdem die A63 Mainz Richtung Kaiserslautern ist zwischen Göllheim und Windweiler wegen Fahrbahnerneuerung bis Sonntag 22 Uhr gesperrt. Die A66 Wiesbaden Richtung Frankfurt ist zwischen Schiersteiner Kreuz und Wiesbaden Biebrich wegen der Baustelle bis Montag um 5 dicht. Umleitung da für euch über die A643 und die A60. Die A480 haben wir auch noch. Wetzlar-Blasbach ist in Höhe Wetzlarer Kreuz wegen der Baustelle bis 5 in beide Richtungen gesperrt. Da sind die Umleitungen ausgeschildert. Fahrt vorsichtig.
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3: Kerstin Breuer hier. Moin, schön, dass ihr da seid. Während wir heute Nacht unsere imaginäre Zeitkapsel zusammenstellen. Das wurde nämlich einem Kreis Lippe geöffnet diese Woche. Die war lame, deshalb knallen wir diese Nacht coole Dinge da rein. Für den Fall, dass in 70 Jahren die jemand findet. Nein, ist nur in unserem Kopf. Aber wir überlegen einfach mal, was sind so Weisheit, was sind so Gegenstände, wo man so sagt, die müssten Leute in 70 Jahren einfach mal finden. Also hier Roni aus Hamburg, der hat schon gesagt, Nutella immer ohne Butter ist eine Message, die wäre ihm wichtig mitzugeben. Beispielsweise ist eine Idee. Kathleen aus Datteln hat geschrieben, sie würde ein Foto von der aktuellen Regierung reinlegen. Boah, da weiß ich jetzt nicht, Kathleen, da müsste man dann schon auch gut aussortieren. Es soll ja schon ein schöner Anblick sein, ne?

0: 2.13 Uhr, hier ist die junge Nacht.
1: Je mehr wir uns dann dem nächsten Sommer nähern und da erstmal so ein ziemlicher Schlusspunkt gesetzt ist, je mulmiger wird uns auch werden, da gehe ich von aus.
0: Das sagt Punk-Rock-Ikone Campino, wenn er an die letzten Konzerte von den Toten Hosen 2027 denkt. Ist noch ein bisschen hin, gestern gab es aber schon nochmal neue Musik. Die Band hat nämlich ihr letztes reguläres Album veröffentlicht. Trink aus, wir müssen gehen. Im Song Düsseldorf, da singt Campino zum Beispiel nicht nur über seine Heimatstadt, sondern auch so voll persönlich über seinen Sohn. Und es wird auch mal politisch, zum Beispiel bei Schlechte Nachbarn. Das sind einfach Dinge, die Toten Hosen noch mal loswerden wollten. Es gibt einiges, was Campino Sorgen macht.
1: Dieses subtile rechtsradikale Gedankengut, was so auch in bessere Kreise der Gesellschaft inzwischen eingesickert ist. Ja? Fröhliche Lieder singen auf Sylt, Rollkragenpullover, denen geht's saugut. Und trotzdem hauen die so komische Parolen raus. Und das ist das, was mich ein bisschen gruselt und was Thema von dem Song auch ist.
0: Aber bei diesem letzten Album, da gibt es auch nochmal heftige Synergien. Mit am Start ist zum Beispiel Kolja von der Antilopen-Gang. Der ist ein großer Hosen-Fan und mittlerweile auch echt ein sehr guter Freund. Und der hat bei ein paar Songs mit den Texten geholfen.
1: Er hat so angeboten, jetzt gerade in der Schlussphase von der Scheibe, wenn du magst, dass ich mal was dazu sage oder so, wie mir das als Fan gefallen würde, dann spiel mir doch die Sachen einfach vor, was ich dann auch getan habe. Dann sind wir auf die Idee gekommen, es waren noch 2, 3 Lieder so offen oder textlich noch nicht so auf den Punkt. Dann haben wir gesagt, komm, die machen wir jetzt zusammen fertig. Und da war er mir eine große Hilfe.
0: Und das ist richtig geil geworden. War zum Beispiel beim Track Nur nach vorn so. Und den hört ihr jetzt hier in der jungen Nacht der ARD. Das sind die Toten Hosen für euch. Es kommt

0: Wisst ihr, was mich entspannt? Wenn klar wird, dass auch so richtige Profis doch nur Menschen sind. Wie zum Beispiel Moderationskollege Thorsten Schorn, der im ersten den Eurovision Song Contest 2026 kommentiert hat.
1: Die Punkte, wie Sie sie zu Hause verteilt haben. 12 die Höchstwertung nach Zypern. 10 Punkte nach Norwegen. Jetzt unterbreche ich hier gerade. Ich rede einen Quatsch. Das ist unser Probenzettel gewesen. Das galt gar nicht. Hier ist er. 12 Punkte für Albanien. 10 für die Ukraine. 8 für Italien. Auch nicht? Wo sind die Zahlen? Da habe ich sie. Wir kommen hier durcheinander mit den Zettelchen.
0: So, und das merken wir uns jetzt alle mal für den nächsten Moment, in dem wir glauben, dass alle anderen ja komplett perfekt sind, nur wir nicht. Menschsein ist nämlich mega.

Hier ist die junge Nacht. Wir schauen auf die Straßen und los geht's mit der A2 Dortmund Richtung Hannover. Zwischen der Raststätte Rheinland-Süd und Hamm-Üntrop gab's einen Unfall, da ist gesperrt. Die A3 Oberhausen Richtung Arnheim ist zwischen Emmerich Ost und Beek in den Niederlanden wegen Bauarbeiten bis Montagmorgen sogar noch

0: Kreuz gibt es eine Baustelle bis 5 Uhr, deshalb da in beide Richtungen gesperrt. Die Umleitungen sind in dem Fall ausgeschildert. Gute Fahrt.
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0: Moinsi, Kerstin Breuer hier. Hattet ihr das auch schon mal, dass ihr euch nicht für eine Tasse entscheiden konntet? Ich wollte mir eben, habe ich mir vor der Sendung noch hier Kaffee gezogen und stand sehr lange in unserer Küche, die wir hier haben und wusste nicht, welche Tasse ich nehmen soll, weil irgendwie waren die so ein bisschen eklig. Die waren alle sauber, wirklich komplett sauber, aber eine war zum Beispiel so komplett schwarz von innen und außen. Man sieht gar nicht, was drin ist dann. Eine andere war aus so einem Material, das fühlt sich fies an, wenn man es anfasst so. Ja, ich kann es gar nicht beschreiben. Habe ich mich gefragt, bin ich die einzige Person. Aber egal, ich habe einen Kaffee gefunden, deshalb wuppen wir jetzt hier gemeinsam die Nacht als nächstes zusammen mit Ray. Where is my husband? Ich hoffe, ihr habt eine gute Halterung für euren Kaffee gefunden.

den man nur so halb nahe kommen kann. Wenn ihr datet zum Beispiel und es ist alles voll nice und toll und man denkt so, jo, das ist es jetzt. Aber dann kommt der Punkt, wo es wie zu ernst wird quasi, also zu nah, und dann kriegen die Schiss, kriegen die. Obwohl die sich eigentlich selber wünschen würden, dass man ja so eine echte Zuneigung irgendwie kreiert bekommt. Und voll oft gewinnt dann aber die Angst vor diesem Kontrollverlust. Ja, und dann stürzen die sich in irgendwas anderes, was halt nicht ganz so deep ist, ihnen aber deshalb auch keine Angst machen kann. Selbstsabotage in der Liebe, sage ich da doch zu. Und darum geht's auch in Rain Me In von Sam Fender und Olivia Dean und Der ist wunderschön. Hier ist die junge Nacht.

0: Kartoffeln, ein E-Scooter und die klare Botschaft, dass man Nutella ohne Butter isst. Haben wir bisher in unserer Die junge Nacht der ARD-Zeitkapsel. Die packen wir heute imaginär, damit die Leute in 70 Jahren vermeintlich spannendere Dinge finden. Als es die Woche im Kreis Lippe der Fall war, da gab es eine Zeitkapsel unter einer alten Grundschule, wurde die gefunden, alle mega Bohai gemacht und dann waren da einfach so Dinge drin wie eine Tageszeitung und Fotos vom Schulgebäude. Langweilig, sage ich da. Langweilig. Da seid ihr kreativer, aber ihr widersprecht euch auch ein bisschen. Jonas aus Köln, der würde da eine ziemlich klare Ansage mit reinlegen.
1: In 70 Jahren werden noch viele sagen, dass KI das nächste große Ding ist und man muss wirklich jetzt dringend anfangen, damit zu arbeiten.
0: Charlotte aus Essen, die sieht es ein bisschen anders. Die würde das Gegenteil aufschreiben und in die Kapsel legen.
2: Bevor wir für irgendwas KI benutzen, eine Minute drüber nachdenken, ob man es selber herausfinden kann und erst dann KI benutzen. Weil ich sonst dumm werde. Ich glaube, mir ist wichtig, dass ich noch selber Sachen herausfinden kann.
0: Ja, das checke ich schon sehr, Charlotte. Aber hey, die Zeitkapsel muss ja eh groß sein, wegen dem E-Scooter, der da reinkommt. Deshalb ist auch Platz für verschiedene Meinungen, Leute. Und auch für eure Weisheiten oder Gegenstände, wo ihr so sagt, ey, wenn das jemand in 70 Jahren finden würde, mega. 0221 567 89 111. 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

John Newman, Love Me Again. Hier ist die Junge nach der ARD und ich frage mich, seid ihr da? Hallo? Hallo? Ihr seid richtig ruhig heute. Ein paar melden sich, weil wir ja unsere imaginäre Zeitkapsel heute befüllen mit Dingen und Weisheiten, wo ihr so denkt, boah, wenn das jemand in 70 Jahren finden würde, wäre schon richtig nice. Aber sonst frage ich mich, seid ihr überhaupt da? Was geht bei euch? Ist ja jetzt Wochenende, vielleicht seid ihr schon am Feiern im Club oder so. Oder ihr pennt oder ihr seid arbeiten. Ich hoffe auf jeden Fall, dass ihr eine richtig gute Zeit habt. Und falls bei euch am Wochenende irgendwie so ein paar Treffen anstehen, wo ihr ein bisschen flexen wollt mit Wissen, was andere nicht haben. Gleich nach drei haben wir Redewendungen für euch. Von denen habt ihr noch nie gehört. Aber die sind richtig, richtig cool. Wirklich. Also ich schwöre euch, wenn ihr die anwendet, werdet ihr ein paar Leute zum Schmunzeln bringen am Wochenende. Vielleicht sogar zum richtig laut lachen. Und sie werden beeindruckt sein, sage ich euch. Ganz sicher. Auf jeden Fall habt ihr dann eine ziemlich gute Zeit.

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1: Um 3 Uhr mit Lisa Kupper. Eine Unwetterfront mit Gewitter, Starkregen und Hagel ist über Nordrhein-Westfalen gezogen. Mehrere Städte berichten von hunderten Feuerwehreinsätzen. Bäume stürzten um, Keller liefen voll, Straßen wurden überflutet und Fernzüge mussten in den Bahnhöfen warten. Mehr dazu von Steffi Linkscheid.
2: Die Deutsche Bahn spricht von mehreren gesperrten oder beeinträchtigten Strecken. Zur Sicherheit warteten einige Züge in den Bahnhöfen, bis die Unwetterfront durchgezogen war. Auch für Teile Niedersachsens warnte der Deutsche Wetterdienst vor Gewittern. Am Hamburg Airport kam es zu Verzögerungen im Flugverkehr. Außerdem mussten 15.000 Besucher eines Festivals in Hannover in Sicherheit gebracht werden. Ein Open-Air-Konzert in Münster wurde abgebrochen. Inzwischen zieht das Unwetter laut DWD nach Osten, schwächt sich aber immer weiter ab.
1: Die Brenner-Autobahn, die Deutschland und Italien verbindet, ist heute von 11 bis 19 Uhr voll gesperrt. Anwohner wollen dort gegen Verkehrslärm demonstrieren. Rund 15 Millionen Autos und Lastwagen fahren jedes Jahr durch den Brennerpass in Österreich. Experten und Polizei

0: erwarten heute ein Verkehrschaos im Inntal, in der Bodenseeregion sowie im südlichen Bayern und Baden-Württemberg, weil viele Pfingsturlauber Alternativrouten wählen werden. Der Antisemitismusbeauftragte der Bundesregierung Klein sieht in sozialen Medien einen Brandbeschleuniger für Judenfeindlichkeit. Die Plattformen verbreiteten Antisemitismus, sähen sich für die Inhalte aber nicht in der Verantwortung, sagte Klein der Rheinischen Post. Außerdem warnte er vor linkem Antisemitismus. Der fände gerade im Kulturbereich und an Universitäten Sympathien und dringe so bis in die Mitte der Gesellschaft vor. Tennisprofi Alexander Zverev steht im Achtelfinale der French Open. Er gewann in der Night Session in 4 Sätzen gegen den Franzosen Quentin Alice. Lediglich im 3. verlorenen Satz wackelte Zverev kurz, war aber trotzdem zufrieden mit seiner Leistung.
1: Ja, ich fand auch, dass der 3. Satz eigentlich okay war. Also ich habe mit Break geführt und dann halt ein bisschen Konzentrationsschwankungen gehabt. Aber sonst, es war eigentlich okay, das Match, wenn man jetzt den 3. Satz ein bisschen ignorieren kann. Völlig in Ordnung, ich habe 1 Satz verloren in 3 Matches, das ist okay.
0: Nach dem Ausscheiden des Serben Novak Djokovic gestern und des Italieners Jannik Sinner am Donnerstag ist Zverev nun der letzte verbliebene Favorit auf den Titel bei den French Open. Das Wetter für Deutschland. In der Nacht im Norden einige Schauer und Gewitter, örtlich mit Platzregen und Sturmböen. Tiefstwerte 19 Grad im Rhein-Main-Gebiet und bis 9 Grad im Allgäu. Am Tag im Süden meist Sonne, sonst Quellwolken und vor allem in den Mittelgebirgen zwischen Eifel und Bayerischem Wald Schauer und einige kräftige Gewitter. Örtlich Unwettergefahr durch Starkregen, Hagel und Sturmböen. Maximal 20 bis 33 Grad. Und noch die Zeit, es ist 3.03 Uhr.
2: Hier ist die junge Nacht. Wir schauen auf die Straßen und los geht's mit der A3 Oberhausen Richtung Arnheim. Da gibt's Bauarbeiten, deshalb eine Sperrung bis Montagmorgen zwischen Emmerich Ost und Beek in den Niederlanden. Da werden 2 Brücken abgerissen. Die A63 Mainz Richtung Kaiserslautern ist zwischen Göllheim und Windweiler wegen Fahrbahnerneuerung bis Sonntag 22 Uhr gesperrt. Die A66 Wiesbaden Richtung Frankfurt ist zwischen Schiersteiner Kreuz und Wiesbaden-Biebrich wegen einer Baustelle bis Montag um 5 gesperrt. Umleitung über die A643 und die A60. Die A480 haben wir noch, Wetzlar-Wetzlar-Blasbach. Da ist in Höhe Wetzlarer Kreuz wegen einer Baustelle bis 5 Uhr in beide Richtungen gesperrt. Da gibt es aber Umleitungen, die für euch ausgeschildert sind. Fahrt vorsichtig.
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2: Moinsi, Kerstin Breuer hier und ich bin scheinbar nicht die Einzige, die wach ist. Zoe zum Beispiel, die ist einfach schon arbeiten. Und zwar ist sie Kurierfahrerin für Zeitungen, die halt zu Tankstellen gebracht werden müssen, Einkaufsläden, Tabakläden, Bäckereien. Und da ist sie schon unterwegs und zwar in Bad Doberan. Das ist, Moment, muss ich selber hier nochmal kurz nachgucken, im Landkreis Rostock, in Mecklenburg-Vorpommern. Cool, komm gut durch die Schicht, Zoe. Ich hoffe, ihr habt es auch irgendwie gut, entweder bei der Arbeit oder... Vielleicht seid ihr am Feiern. Das würde ich euch ja wünschen, Leute. Oh.

Da muss ich euch kurz reingrätschen. Vorsicht, Falschfahrer auf der A111, Autobahnzubringer Hamburg. Dreieck Oranienburg Richtung Charlottenburg. Zwischen Kurt-Schumacher-Platz und Eichborn-Damm kommt euch ein Falschfahrer entgegen. Fahrt äußerst rechts und überholt nicht. A111, Autobahnzubringer Hamburg, Dreieck Oranienburg Richtung Charlottenburg. Da ist ein Falschfahrer unterwegs zwischen Kurt-Schumacher-Platz und Eichborn-Damm. Bitte passt da gut auf in beide Richtungen.

0: Leute, nicht alle Donuts haben Löcher. Was will sie von mir? Denkt ihr euch jetzt vielleicht? Hier ist die Junge Nacht und das sagt man in Italien tatsächlich so. Und das bedeutet, dass es nicht läuft, wie es soll. Und ich finde, diese Redewendung klingt unnormal cool, oder? Und es gibt tatsächlich so viel mehr in anderen Sprachen. Vicky Merkulova aus dem Junge Nacht-Team, was ist denn dein Favorit?
1: Also bei mir war es auf jeden Fall was aus Schweden. Er scheißt in den blauen Schrank.
0: What? Was soll das heißen?
1: Es heißt, er blamiert sich.
0: Ja, ist klar. Aber Vicky, du hast ja russische Wurzeln. Gibt es da irgendwie auch so absurde Sprüche safe, oder?
1: Ja, voll. Pass auf, man sagt in einer bestimmten Situation wirklich immer, ich gratuliere dir zum leichten Dampf. Slechtem Parem.
0: Hä? Wann sagt man das?
1: Random nach dem Duschen. Also du warst duschen und dann kommst du raus und jemand sagt dir, Slechtem Parem, gratuliere dir zum leichten Dampf.
0: Okay, geil. Hast du noch eine andere schöne Redewendung aus dem Russischen? Also für die eine irgendwie, wo ich nicht so drauf warten muss, dass jemand duschen geht quasi?
1: Ja, man sagt auch Kaschu maslam nie sportisch. Also Butter kann den Brei nicht verderben.
0: Und das heißt jetzt was?
1: Alles, was gut tut, kann einfach nicht schädlich sein, auch wenn es too much ist vielleicht. Also Butter kann den Brei nicht verderben. In Russland und auch in vielen anderen osteuropäischen Ländern isst man viel Brei, Haferbrei, Buchweizenbrei, whatever. Mhm. Manchmal auch mit Butter und deshalb auch dieser Spruch.
0: Das ist crazy. Also Leute, wenn ihr jetzt nicht komplett mit Redewendungen am Wochenende flexen könnt, dann weiß ich auch wirklich langsam nicht mehr weiter.

0: Leute, meine Kollegin Jule aus dem Junge Nacht-Team hat einfach Olivia Rodrigo in London zum Interview getroffen.
1: No way!
0: Doch, hat sie, ich schwöre es euch. Weil in 2 Wochen kommt ihr 3. Album raus. You seem pretty sad for a girl so in love. Und das war für Olivia eine ganz andere Experience als ihre Alben vorher, weil es fast schon so ein bisschen wie ein Konzeptalbum ist.
2: Sort of like a story arc, beginning, middle and an end. And I'm really proud of that. I've never done an album that way, that's kind of chronological. And so it was a really fun experience for me as a creative person.
0: Ja, also sie sagt, das ist im Grunde wie so eine Geschichte mit Anfang, Mitte und Ende. Und sie ist voll stolz irgendwie, weil sie noch nie ein Album so chronologisch gemacht hat. Und um die Story zu checken, auch wichtige Botschaft an uns, sollen wir das Album in 2 Wochen auch genau in der Reihenfolge hören, wie es auf dem Album geplant ist. Also da hier keine eigenen Ideen entwickeln. Und sie hat auch ein bisschen was zum Titel des Albums erklärt.
2: I think the title, you seem pretty sad for a girl so in love.
3: Der Albumtitel bezieht sich auf 2 Seiten einer romantischen Beziehung. Man kann total happy sein, aber es gibt halt auch die Enttäuschung und die negativen Gefühle, die mit der Liebe verbunden sind.
2: Come with it and like more negative feelings are associated with love.
0: Ja, und der allererste Song auf dem Album ist Drop Dead. Habt ihr hier in der Jungen Nacht auf jeden Fall auch schon gehört. Da ist eine Zeile von viral gegangen, wo es halt so um ihre, ich sag mal, feminine Intuition geht. Und Olivia meinte, bei ihr ist das so eine Sache mit ihrer weiblichen Intuition.
2: I think I have really good gut feelings. Do I always follow that? Now that's another question. But deeply feminine intuition is a real thing, for sure.
0: Also, sie sagt, sie glaubt schon, dass sie eigentlich ein ganz gutes Bauchgefühl hat, auch wenn sie nicht immer darauf hört. Also, ob sie das tut, das ist halt so ein bisschen eine andere Sache. Aber sie glaubt fest an weibliche Intuition. Zum Beispiel, wenn sie so Angst verspürt, dass jemand zu perfekt sein könnte, um wahr zu sein. Wenn sie das Feeling hat, dann ist sie vorsichtig. Und davon singt sie in Drop Dead. Hört ihr jetzt nochmal hier in der Jungen Nacht. Olivia Rodrigo.

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1: Hier ist die junge Nacht. Wir schauen auf die Straßen. Erstmal gute Nachrichten von der A111. Autobahnzubringer Hamburg. Der Falschfahrer ist weg beim Dreieck Oranienburg Richtung Charlottenburg. Der war zwischen Kurt-Schumacher-Platz und Eichborn-Damm unterwegs. Der ist jetzt weg. Weiter geht's auf der A3 Oberhausen Richtung Arnheim. Da werden zwei Brücken abgerissen zwischen Emmerich-Ost und Beek in den Niederlanden. Deshalb Bauarbeiten obviously bis Montagmorgen gesperrt. Die A43 Wuppertal Richtung Münster. Zwischen Kreuz Recklinghausen und Malsinsen 3 Kilometer Stau. Fahrbahnerneuerung auf der A63 Mainz Richtung Kaiserslautern zwischen Göllheim und Winnweiler, deshalb da gesperrt bis Sonntag 22 Uhr. Die A66 Wiesbaden Richtung Frankfurt ist zwischen Schiersteiner Kreuz und Wiesbaden-Biebrich wegen einer Baustelle bis Montag um 5 gesperrt. Umleitung für euch über die A603.

Bist du so ein krasser Weltstar, hast übelst den Banger rausgebracht und dann geht er 15 Jahre lang nicht in die Charts, bis ganz plötzlich der Teil von einer neuen Serie ist. Wild ist das. Welcher Star jetzt wirklich sehr überrascht wurde und welche Serie dafür verantwortlich ist, hört ihr nach zwei Songs. Kerstin Breuer hier, schön, dass ihr am Start seid.

0: Ist eure For You-Page gerade auch voll mit so Videosnippets aus der Serie Off Campus? Die geht ja gerade komplett ab, diese Kombi aus Eishockey und College-Romanze. Claudi Franzen aus dem Junge Nacht-Team, deshalb frage ich mich, ist es echt so krass?
1: Wahnsinn, was da gerade passiert, also vor knapp 2 Wochen auf Amazon Prime Video gestartet und jetzt schon erfolgreicher als die Debüts von Der Sommer, als ich schön wurde und Maxton Hall, ne? 36 Millionen Views in 12 Tagen.
0: Junge, Junge, das ist schon wild. Hol uns aber nochmal bitte eben rein, worum geht's genau?
1: Also, es geht ans College. Es gibt da dieses super erfolgreiche Eishockey-Team der Brier University, in dem Garrett ist. Es geht also um ihn und es geht um das Liebesleben von Hannah, die eigentlich aber in Musiker verknallt ist, aber nicht so richtig weiß, wie sie den klar machen soll.
0: Oje, oje, okay. Es gibt ja diese eine ganz krass virale Szene, die auch bei mir schon längst angekommen ist. Da tanzt eine der Hauptfiguren, Ellie, in diesem ikonischen grünen Jennifer Lopez-Dschungelkleid mit Hockeyspieler Dean im Maverick-Kostüm. Und das alles zu diesem Song hier. Und Claudi, diese Tanzszene hatte Folgen, ne?
1: Der Song ist jetzt tatsächlich zum ersten Mal in die US-Charts eingestiegen und J-Lo kann es selber nicht glauben.
2: They called me and they were like, On the Floor has entered the charts for the first time in 15 years. I was like, what? It was just like out of the blue.
0: Das ist schon richtig, richtig krass, was diese Serie für einen Impact hat.
1: Und alle, die diese Partyszene mit Ellie auch so gefeiert haben, für die habe ich jetzt noch mehr News, denn in Staffel 2 werden Dean und Ellie ein Paar. Das wurde gerade vor ein paar Stunden bestätigt.
0: Das wird also scheinbar ziemlich hot in Staffel 2. Falls ihr auf Campus noch nicht geguckt habt, absolute Empfehlung von Claudi.

0: Okay. Wir haben auf jeden Fall ein Thema mit Essen in unserer Zeitkapsel. Die junge Nacht ist hier und im Kreis Lippe wurde diese Woche eine Zeitkapsel geöffnet. Nach so 70 Jahren. Und die war leider relativ lame. Da waren irgendwie nur so Zeitungsartikel, Fotokram und so drin. Nicht so geil, wie man sich das vielleicht vorstellen würde. Deshalb packen wir diese Nacht unsere imaginäre Zeitkapsel. Wenn euch coole Dinge einfallen, wo ihr so denkt, jo, wenn das jemand in 70 Jahren finden würde, mega. Und einige von euch denken da tatsächlich wahnsinnig kulinarisch.
1: Also Brot, Nutella, Käse ist Top-Rezept. Man hat so ein bisschen eine gewisse Süßigkeit mit der Nutella und die gewissen Proteine mit dem Käse. Und dann vermischt man so ein bisschen seine Proteine mit bisschen Spaß.
0: Ja, das ist Tim aus Köln. Und Simon aus Brühl würde das noch ergänzen.
2: Ich liebe Mozzarella über alles. Vielleicht schmeckt das ja trotzdem gut, 70 Jahre später, so eine Mozzarella-Kugel. Aber light muss sie sein.
0: Ja, bei light gibt es vielleicht auch weniger, was vergammeln kann, oder I don't know. Jan aus Bonn, dem ist die flüssige Nahrung ein Anliegen.
3: Eine Flasche Kölsch, weil es das vielleicht auch nicht mehr gibt. Weil der Alkoholkonsum geht ja auch zurück. Vielleicht sind dann die Brauereien alle pleite. Freuen sich die Leute in 70 Jahren bestimmt.
0: Ja, und bei Lina aus Köln, Leute, da passieren wirklich ganz wilde Dinge.
4: Saure Gurken. Weil saure Gurken, das ist der beste Snack auf Erden. Macht da Joghurt rein in euer saure Gurkenglas mit ein bisschen Kräuterdill. Dann mixt ihr das und dann ist das ein richtig geiler Snack. Wenn ihr Skyr nehmt, sogar noch High Protein, Low Calorie.
0: Die weiß Bescheid, die Frau. Und Adrian aus Oldenburg hat auch noch geschrieben, 0221-567-89111. Er sagt, Fast Food Menü eingeschweißt. Ich schätze mal wegen Haltbarkeit oder so, ne? Auf der anderen Seite, sowas ist eh so krass bearbeitet. Würde mich nicht wundern, wenn das sogar die 100 Jahre schafft.

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1: Um 4 Uhr mit Lisa Kupper. Die Brennerautobahn, eine der wichtigsten Verkehrsachsen zwischen Deutschland und Italien, ist heute ab 11 Uhr gesperrt, wegen einer Demonstration gegen Verkehrslärm. Rund 15 Millionen Fahrzeuge nutzen die Brennerautobahn jährlich. Einzelheiten von Oliver Schosch.
2: Wegen der Brennervollsperrung ist mit erheblichen Verkehrsbehinderungen zu rechnen, auch im Inntal und im gesamten südlichen Bayern, weil viele Pfingsturlauber Alternativrouten wählen werden. Das Polizeipräsidium Oberbayern empfiehlt deshalb heute, keine Fahrten in den Süden von Bayern zu unternehmen und sie auf einen anderen Tag zu verlegen. In Österreich und Bayern stehen Rettungskräfte gesondert bereit, unter anderem auch auf Motorrädern, falls es wegen der Staus ein schwieriges Durchkommen zu Notfällen gibt.
1: CDU-Fraktionsvize Stegemann will erwachsene Kinder künftig finanziell an der Pflege ihrer Eltern beteiligen. Angesichts explodierender Gesundheitskosten sehe er die Möglichkeit, die Einkommensgrenze für die Beteiligung an den elterlichen Pflegekosten herunterzusetzen, sagte er der Neuen Osnabrücker Zeitung. Bislang liegt die Grenze bei 100.000 Euro Jahresverdienst. Diese Summe nannte Stegemann willkürlich. Eine Unwetterfront mit Gewitter, Starkregen und Hagel ist über Teile Nordrhein-Westfalens und Niedersachsens gezogen. Mehrere Städte berichten von hunderten Feuerwehreinsätzen. Bäume stürzten um, Keller liefen voll, Straßen wurden überflutet und Fernzüge mussten in den Bahnhöfen warten. Die Deutsche Bahn sprach von mehreren gesperrten und beeinträchtigten Strecken. Am Hamburger Airport kam es zu Verzögerungen im Flugverkehr. In

0: Inzwischen zieht das Unwetter laut deutschem Wetterdienst nach Osten, schwächt sich aber immer weiter ab. Die deutsche Fußballnationalmannschaft reist heute nach Frankfurt. Noch ist sie im Teamquartier in Herzogenaurach und bereitet sich auf die Weltmeisterschaft in den USA, Kanada und Mexiko vor. Aus Herzogenaurach, Felix Mansel.
1: Trainieren, sprechen, fahren. So die Kurzform des Programms der DFB 11 heute. Nach der Einheit am Vormittag wird Jamal Musiala nach langer Zeit mal wieder auf einer DFB-Pressekonferenz Platz nehmen. Am Nachmittag dann die Busfahrt nach Frankfurt, wo die deutsche Mannschaft vor dem Testspiel gegen Finnland im Hotel Kennedy 89 The Unbound Quartier beziehen wird. Das Spiel am Sonntag findet in Mainz statt. Möglicherweise präsentiert Bundestrainer Julian Nagelsmann dann schon seine Wunsch-WM-Startformation, die sich gegen Finnland einspielen könnte.
0: Das Wetter für Deutschland. Am Morgen liegen die Tiefstwerte zwischen 19 Grad im Rhein-Main-Gebiet und 9 Grad im Allgäu. Heute im Süden meist Sonne, sonst Quellwolken und vor allem in den Mittelgebirgen zwischen Eifel und Bayerischem Wald Schauer und einige kräftige Gewitter. Örtlich Unwettergefahr durch Starkregen, Hagel und Sturmböen. Maximal 20 bis 33 Grad. Die Zeit 4.03 Uhr.
2: Hier ist die junge Nacht. Wir schauen auf die Straßen und los geht's mit der A3. Oberhausen Richtung Arnheim. Zwischen Emmerich Ost und Beek in den Niederlanden wegen Bauarbeiten bis Montagmorgen gesperrt. Da werden zwei Brücken abgerissen. Die A63 Mainz Richtung Kaiserslautern ist zwischen Göllheim und Winnweiler wegen Fahrbahnerneuerung bis Sonntag 22 Uhr gesperrt. Die A66 Wiesbaden Richtung Frankfurt ist es. Die ist zwischen Schiersteiner Kreuz und Wiesbaden-Biebrich wegen einer Baustelle bis 5 am Montag gesperrt. Umleitung für euch über die A643 und die A60. Die A480 haben wir auch noch. Wetzlar-Blasbach ist in Höhe Wetzlarer Kreuz. Wegen der Baustelle bis 5 in beide Richtungen dicht. Umleitungen sind da ausgeschildert. Und letzte Meldung aktuell kommt von der B223 A516 Oberhausen-Eisenheim Richtung Oberhausen. Da gibt es Bauarbeiten zwischen Oberhausen-Eisenheim und Stärkrade. Deshalb da gesperrt bis 10 Uhr noch. Fahrt vorsichtig.
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2: Moinsi, Kerstin Breuer hier, und falls ihr auch so Personen seid wie ich, die immer sagen, oh, ich würde so gern mehr lesen und dann macht man's nicht, dann, liebe Leute, haben wir gleich ein Buch für euch, da könnt ihr nicht anders, das will man lesen, wenn man hört, worum es geht, bin ich mir zumindest bei einem Großteil relativ sicher, kommt gut durch die Nacht.

0: Taylor Swift um 4:14 gleich. Hier ist die junge Nacht und in diesem Buch wird es spicy. So viel hat mir Gesa Wegeng aus dem junge Nacht-Team schon verraten. Hotter in the Hamptons heißt es und es ist von Tings, das ist der Künstlername von Christina Najjar. Super erfolgreiche Autorin. Forbes hat die einfach schon zweimal unter die Top-Creator gewählt. Gesa, aber jetzt natürlich das Wichtigste zu ihrem Buch. Worum geht's denn da?
1: Es geht um Lola. Sie ist Content-Creatorin, eine von den ganz großen, fette Werbedeals, Promi-Partys läuft bei ihr, bis sie dann plötzlich gecancelt wird.
0: Gecancelt immer ungeil, warum das?
1: Also sie sagt was Unüberlegtes, löst damit einen Shitstorm aus und um ihren Ruf zu retten, stimmt sie dann im Interview mit der Journalistin Ayla zu und Lola hat eigentlich so die ganze Zeit das Gefühl, das läuft, aber dann der Artikel, der wird quasi ihr Todesstoß, weil es da auch nochmal generell um dieses Influencer-Sein geht, so von wegen, ja, für was stehst du eigentlich wirklich, wenn dein Content von Werbedeals gestimmt wird?
0: Okay, das check ich schon, aber wo ist der Spice? Wie kommt der in die Story?
1: Also, um auf andere Gedanken zu kommen, begleitet Lola ihren besten Freund in die Hamptons und zufällig trifft sie da genau wieder auf diese Ayla und obwohl Lola bislang nur was mit Männern hatte, fühlt sie sich krass von ihr angezogen und da passiert es dann.
0: Okay, aber das heißt, es wird das dann so eine, keine Ahnung, Enemies to Lovers Story oder?
1: Nein, ich habe es tatsächlich mehr so als eine, ja, als so eine Art Selbstfindungsgeschichte gelesen. Mhm. Mich hat das gepackt, ich mochte aber auch gerade diesen entlarvenden Blick auf diese Glamour-Influencer-Hamptons-Welt da. Und es wundert mich tatsächlich nicht, dass Disney aktuell schon an der Serie arbeitet.
0: Okay, das ist natürlich auch gar nicht mal so ein schlechtes Zeichen dann. Das sagt auf jeden Fall Gesa Wegeng aus dem Junge Nacht-Team über Hotter in the Hamptons von Tings. Das könnte man durchaus mal lesen, wenn man mag. Hier ist die Junge Nacht jetzt mit Alex Warren. Das ist für euch Fever Dream.

heißer Song einfach. Apache mit Miami. In der Jungen nach der ARD. Wir haben es jetzt hier 4.21 Uhr gleich. Das heißt, die Nachtschichtler gehen vielleicht so langsam pennen. Und die, die früh aufstehen müssen, tun das jetzt vielleicht so langsam. Wir sind auf jeden Fall bei euch jetzt mit einem ultra entspannten Song. Post Malone.

0: Hier ist die junge Nacht. Wir schauen auf die Straßen und haben immer noch den Brückenabriss auf der A3 Oberhausen Richtung Arnheim. Zwischen Emmerich Ost und Beek in den Niederlanden findet der statt. Deshalb ist Montagmorgen gesperrt da. Die A43 Recklinghausen Richtung Münster. Da stockt es auf 2 Kilometern zwischen Recklinghausen-Herten und Malsinsen. 20 Minuten plus circa. Die A63 Mainz Richtung Kaiserslautern ist zwischen Göllheim und Winnweiler wegen Fahrbahnerneuerungen bis Sonntag 22 Uhr gesperrt. Die A66 Wiesbaden Richtung Frankfurt ist zwischen Schiersteiner Kreuz und Wiesbaden-Biebrich wegen einer Baustelle bis Montag um 5 gesperrt. Umleitung über die A643 und die A60. Die A480 Wetzlar-Blasbach, so rum, ist in Höhe Wetzlarer Kreuz wegen einer Baustelle bis 5 Uhr in beide Richtungen gesperrt. Umleitungen sind ausgeschildert. Und die B223 A516 Oberhausen-Eisenheim Richtung Oberhausen haben wir auch noch. Da gibt es Bauarbeiten zwischen Oberhausen-Eisenheim und Steckrade. Deshalb da gesperrt bis 10 Uhr. Gute Fahrt.
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0: Kerstin Breuer hier, moin Sie, schön, dass ihr am Start seid. Gleich haben wir etwas für euch, das geht ans Herz, Leute. Ariana Grande hat einen neuen Song rausgebracht. Und er ist einfach schön, sage ich euch, wie es ist, deshalb hören wir ihn. Warum auch nicht?

0: Hey, that I made you love me heißt der. Claudi Franzen aus dem Junge Nacht-Team. Was ist denn sonst noch so über den Track bekannt?
1: Es ist der erste Song von ihrem neuen Album Paddle. Ganz emotionale Single. Hat sie auch komplett selbst geschrieben und hatte den auf Insta schon geteased mit dem Hinweis, das ist einer meiner absoluten Lieblingssongs, die ich je geschrieben habe.
0: Oh, das ist eine Ansage. Worum geht's denn? Ist es so ein Heartbreak-Song?
1: Ja, wir wissen natürlich mal wieder nicht, über wen genau der Song ist. Aber es geht schon so darum, dass es einem nach einer Trennung leid tut, dass man den Typen überhaupt so unbedingt haben wollte oder dem so unbedingt gefallen wollte. Mhm. Aber am Ende des Refrains singt sie tatsächlich auch, dass sie sich doch gar nicht so sehr angestrengt hat.
0: Ja, dann du. Alles klar, ist das Problem ja erledigt. Heute in einer Woche startet Ariana Grande übrigens ihre Eternal Sunshine Tour. Shows in Deutschland sind aber leider erstmal nicht geplant. Dafür gibt's jetzt aber hier in der Jungen Nacht der ARD ihre neue Single in voller Länge für euch. Ariana Grande, Hey That I Made You Love Me.

0: Mann, war das nice, das Wetter diese Woche, oder? So viel Sonne, richtig schön. Aber auch gottlos schwül zuletzt. Deshalb, ich finde es ganz geil persönlich, dass schon einige Gewitter unterwegs waren in Deutschland und das vielleicht so ein bisschen aufgelöst haben. Aber weil es so sommermäßig war diese Woche, feiern wir das jetzt auch nochmal. Denn eure Feelings dazu hat junge Nachtkollegin Lisa Adams eingesammelt, als sie draußen unterwegs war als Sonne.
1: Ich bin die Sonne, hi.
2: Hi Sonne.
1: Hallo.
2: Hi.
1: Was mache ich denn mit dir?
2: Du zauberst mir ein Lächeln ins Gesicht auf jeden Fall.
3: Du bringst meine beste Seite zum Vorschein.
4: Leider auch viel Sonnenbrand, viel Schwitzen.
3: Ich bin glücklich, ich bin zufrieden. Ich bin happy.
1: Wie fühle ich mich denn an für dich?
4: Wie eine Umarmung.
3: Warm.
2: Sehr belebend tatsächlich. Also ich bin heute wirklich aus dem Bett gesprungen. Also da hattest du wahrscheinlich auch einen Einfluss drauf.
1: Wie genießt du mich denn am liebsten?
3: Mit einem kühlen Getränk in der Hand. Und dann möglichst lange in Gemeinschaft, mit Freunden, mit Familie.
5: Auf einem Handtuch oder im Wasser.
4: Irgendwo am See, irgendwo, wo es kühl ist, vielleicht auch im Park.
1: Wozu motiviere ich dich?
4: Zum in Urlaub fahren, aufzustehen.
2: Weniger am Handy zu sein.
4: Mich einzucremen.
3: Rauszugehen, einfach mit Freunden was zu unternehmen.
1: Was wünschst du dir für unsere gemeinsame Zeit, die jetzt anfängt?
4: Dass du ganz lange bleibst.
1: Dann freue ich mich auf ganz viel gemeinsame Zeit. Sag danke und tschüss.
2: Danke Sonne, schön, dass du vorbeigeschaut hast.
4: Tschüss, tschüss.
3: Ciao, mach's gut.

Und da müssen wir nochmal reingehen. Es ist schon wieder ein Falschfahrer unterwegs. Auf der A9 Berlin-Halle-Leipzig zwischen Coswig und Fockerode kommt euch ein Falschfahrer entgegen. Fahrt bitte äußerst rechts und überholt nicht. Auf der A9 Berlin-Halle-Leipzig zwischen Coswig und Fockerode ist ein Falschfahrer unterwegs. Bitte passt da gut auf in beide Richtungen.

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1: Um 5 Uhr mit Lisa Kuppa. Der Internationale Währungsfonds, die Weltbank und die Internationale Energieagentur haben vor einem Spritmangel im Sommer gewarnt. Momentan würden die weltweiten Ölvorräte in beispiellosem Tempo abgebaut, um den Ausfall von Lieferungen durch die Straße von Hormus auszugleichen, erklärten die Organisationen in Washington. Wenn sich die Öltransporte nicht schnell normalisierten, drohten Risiken für die Treibstoffsicherheit und die gesamte Weltwirtschaft. Die Brenner-Autobahn, die Deutschland und Italien verbindet, ist heute voll gesperrt. Anwohner wollen dort gegen Verkehrslärm demonstrieren. Rund 15 Millionen Autos und Lastwagen fahren jedes Jahr durch den Brennerpass in Österreich. Raphael Roth berichtet.
2: Alle 2 Sekunden Lärm, zu viel für die Anwohnerinnen und Anwohner in Gries am Brenner. Deshalb hat der Bürgermeister Karl Mühlsteiger als Privatperson eine Demonstration angemeldet. Für die wird die Brenner Autobahn komplett gesperrt. Die Tiroler Landesregierung sperrt auch den Durchgangsverkehr auf den parallel verlaufenden Straßen. Daher gilt, Tirol am besten weiträumig umfahren, zum Beispiel über den Gotthard oder San Bernardino. Wer über den Reschenpass will, muss mitunter Geduld mitbringen. Dort ist wegen einer Baustelle nur eine Spur frei und der Verkehr wird mit einer Ampel gesteuert.
1: Wegen Bombendrohungen sind die Hauptbahnhöfe in Chemnitz und Zwickau am Abend stundenlang gesperrt worden. Wie die Bundespolizei dem MDR bestätigte, wurden beide Gebäude geräumt und mit Sprengstoffspürhunden durchsucht. Es sei aber nichts Verdächtiges gefunden worden. Wegen der Sperrung kam es zu Einschränkungen im regionalen Zugverkehr. Die Deutsche Bahn sprach von Schienenersatzverkehr, Teilausfällen und langen Verspätungen. Tennisprofi Alexander Zverev steht im Achtelfinale der French Open. Er gewann in der Night Session in 4 Sätzen gegen den Franzosen Quentin Alice. Lediglich im 3. verlorenen Satz wackelte Zverev kurz, war aber trotzdem zufrieden mit seiner Leistung.
3: Ja, ich fand auch, dass der 3. Satz eigentlich okay war. Also ich habe mit Break geführt und dann halt ein bisschen Konzentrationsschwankungen gehabt. Aber sonst, es war eigentlich okay, das Match, wenn man jetzt den 3. Satz ein bisschen ignorieren kann. Völlig in Ordnung, ich habe 1 Satz verloren in 3 Matches, das ist okay.
1: Nach dem Ausscheiden.

0: beiden des Serben Novak Djokovic gestern und des Italieners Jannik Sinner am Donnerstag ist Zverev nun der letzte verbliebene Favorit auf den Titel bei den French Open. Das waren die Nachrichten mit Lisa Kuppar. Das Wetter für Deutschland. Am Morgen liegen die Tiefstwerte zwischen 19 Grad im Rhein-Main-Gebiet und 9 Grad im Allgäu. Heute im Süden meist Sonne, sonst Quellwolken und vor allem in den Mittelgebirgen zwischen Eifel und Bayerischem Wald Schauer und einige kräftige Gewitter. Örtlich Unwettergefahr durch Starkregen, Hagel und Sturmböen, maximal 20 bis 33 Grad. Und noch die Zeit, es ist 5.03 Uhr.
1: Hier ist die junge Nacht. Wir checken die Straßen und da haben wir leider immer noch den Falschfahrer auf der A9 Berlin-Halle-Leipzig zwischen Coswig und Vockerode. Da kommt euch ein Falschfahrer entgegen. Fahrt da bitte äußerst rechts und überholt nicht. Auf der A9 Berlin-Halle-Leipzig zwischen Coswig und Vockerode ist ein Falschfahrer unterwegs. Passt da gut auf in beide Richtungen. Weiter geht's auf der A3 Oberhausen Richtung Arnheim. Ist zwischen Emmerich Ost und Beek in den Niederlanden wegen Bauarbeiten bis Montagmorgen gesperrt. Da werden einfach mal zwei Brücken abgerissen. Außerdem die A43, da stockt es auf 2 Kilometern Recklinghausen Richtung Münster zwischen Recklinghausen-Herten und Mal-Sinsen. Die A63 ist auch dabei, Mainz Richtung Kaiserslautern zwischen Göllheim und Winnweiler wegen Fahrbahnerneuerung bis Sonntag um 22 Uhr gesperrt. Die A66 Wiesbaden Richtung Frankfurt, auch da eine Baustelle, da ist es zwischen Schiersteiner Kreuz und Wiesbaden-Biebrich bis Montag 5 Uhr gesperrt, deshalb Umleitung für euch über die A643 und die A60. Und letzte Meldung aktuell kommt von der B223 A516 Oberhausen-Eisenheim. Richtung Oberhausen ist zwischen Oberhausen-Eisenheim und Steckrade wegen Bauarbeiten bis 10 Uhr gesperrt. Gute Fahrt!
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1: Kerstin Breuer hier und ich wünsche euch einen zauberhaften Start in diesen Samstag, in dieses Wochenende. Ich hoffe, ihr habt nur tolle Dinge vor und vor allem nur tolle Menschen um euch rum. Das darf man ja auch immer nicht unterschätzen. Die Menschen, die müssen auch toll sein. Hier sind Geige und Khalid und Griffin.

Wenn ein Song über die Suche nach dem Sinn des Lebens so nice klingt, kann der nur von Materia sein. Hier ist die junge Nacht und ich bin schon auch so eine kleine Küchenpsychologin in Maus und hätte hart Bock, mit euch über diesen Sinn zu philosophieren. Aber Freunde, nicht um 16:45 gleich auf den Samstagmorgen. Hier wird jetzt erstmal ganz entspannt wach geworden. Mit Taylor Swift nämlich. Das ist Opalite.

0: Wart ihr schon mal in einer Videothek? Also gibt's überhaupt noch? Weiß ich gar nicht. Ich habe das als kleines Kind auf jeden Fall so einmal, glaube ich, mitgenommen, weil wir irgendwie für die Family was ausleihen wollten. Und ich sag euch, wie es ist. Ich fand es von vorne bis hinten ein ganz cringer Ort. Keine Ahnung warum. Ich kann's nicht. Die Atmosphäre war einfach weird. Nie wieder dahin gegangen. Comedian Jerry Wiesen, der hat's als Teenie gefeiert, in der Videothek zu hängen. Besonders tatsächlich wegen einer ganz bestimmten Abteilung.
1: Vorne bei dem war noch so eine andere Abteilung. Du kennst das, Junge? Zutritt ab 18 Jahren. Ja, alle wisst, was dahinter sind, ne? Das sind Pornos. Hand aufs Herz, wer hat schon mal ein Porno geguckt? Gibst du dir einen? Ne? Ja, ich auch nicht, Alter. Dahinter sind auf jeden Fall Pornofilme auf DVDs. Und das sind nicht so Pornos wie irgendwie Hot Step Sister Lexi Law Gets Caught Masturbating oder so ein geiler oder wie das heißt. Das ist ja selber nicht. Sondern da sind so richtige Pornofilme mit richtigen Pornotiteln auf DVD. Und das sind oftmals so umgewandelte Titel von Originalfilmen. Ihr kennt bestimmt alle den Western-Blockbuster von Kevin Costner, der mit dem Wolf tanzt. Und in der Pornoabteilung steht da der Schwestern-Cockbuster von Kevin Cocksack, der mit dem Holzschwanz. Pinocchio hat da auch noch die Nase mit dem Spiel gehabt. Ja? Ich denke mir mal, wer gibt sich die Blöße und

0: leiht sich da so einen Film aus. Alter, bevor ich zum Massoud gehe und sage, Massoud, Pulp Fiction, findest du ihn gut? Da wichse ich lieber wieder zu Hause auf den Autokatalog. Ja? Man, doch sehr, wer von den Jungs kennt das noch. Früher als kleiner Junge, bisschen Autokatalog, Unterwäsche gucken, am Schädel spielen. Geht das weiter? Nein? Ja, egal, ist nur so ein Witz, den ich geschrieben habe. Hey, danke schön, das war's von mir. Hat Spaß gemacht. Vielen Dank.
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0: Hier ist die junge Nacht. Wir schauen auf die Straßen und los geht's mit der A3 Oberhausen Richtung Arnheim. Zwischen Emmerich Ost und Beek in den Niederlanden wegen Bauarbeiten bis Montagmorgen gesperrt. Da werden zwei Brücken abgerissen. Die A63 Mainz Richtung Kaiserslautern ist zwischen Göllheim und Windweiler wegen Fahrbahnerneuerung bis Sonntag 22 Uhr gesperrt. Die A66 Wiesbaden Richtung Frankfurt ist zwischen Schiersteiner Kreuz und Wiesbaden-Biebrich wegen einer Baustelle bis Montag um 5 gesperrt. Die Umleitung führt euch über die A643 und die A60. Außerdem die A100 Stadtring Berlin, Neukölln Richtung Wilmersdorf, ist zwischen Busch-Krug-Allee und Gradestraße nach Auslösung der Höhenkontrolle gesperrt. Und die A516 Oberhausen-Eisenheim Richtung Oberhausen ist zwischen Oberhausen-Eisenheim und Sterkrade wegen Bauarbeiten bis 10 Uhr noch gesperrt. Gute Fahrt euch!
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0: Man kann seine Friends ja richtig doll lieben, aber im Urlaub unnormal hassen, oder? Ich wollte eben kurz, habe kurz gedacht, ich sage jetzt Hot Take dazu, aber eigentlich glaube ich, wissen wir alle, es gibt Freunde, mit denen kann man einfach nicht in Urlaub fahren. Und mit anderen wiederum matcht es so gut, dass man eigentlich nur noch mit denen wegfahren will. Und da gibt es auch eine ziemlich nice Serie zu, über die sprechen wir gleich. Ich bin Kerstin Breuer und ich finde es mega schön, dass ihr dabei seid.

0: Boah, viermal im Jahr mit den Freunden Urlaub machen. Also eigentlich so eine Reise pro Jahreszeit. Das kann unnormal geil werden. Oder massiv nach hinten losgehen. Hier ist die Joge Nacht und in der Serie The Four Seasons geht's genau darum. Jetzt startet bei Netflix die zweite Staffel und Joge Nacht-Reporterin Annika Wasenmüller, du weißt, was uns da erwartet.
1: In der zweiten Staffel, da gibt's ganz genauso wie auch in der ersten zwischen den Charakteren trotzdem einige Konflikte.
2: Wirkte er, als wäre er sauer auf mich?
3: Ich habe das Gefühl, als wäre hier jeder sauer auf jeden.
0: Na, das klingt ja super entspannt, nicht?
1: Alle in dieser Staffel sind sehr, sehr angespannt, hatten auch eine harte Zeit hinter sich, weil die gerade versuchen herauszufinden, wer sie ohne ihren Freund Nick sind. Und Hauptdarstellerin Tina Fey erklärt, warum.
4: Going into season two, the group is kind of trying to figure out, who are we without Nick?
1: Ja, und man muss halt so sagen, The Four Seasons, die ist eine heftige Wohlfühlserie. Die erste Staffel war deswegen auch in 7

0: 40 Ländern in den Top 10 der Streaming-Plattform, also kam sehr, sehr gut an. Der Humor, der ist schon, würde ich sagen, selbstironisch, manchmal so ein bisschen dumm, albern, aber alle sind einfach lieb zueinander.
1: Oh, du bist also Fan der zweiten Staffel The Four Seasons?
0: Ich habe auf jeden Fall nichts dagegen, wenn eine Serie mich dazu bringt, meinen Kopf so richtig auszuschalten. Und das schafft die halt perfekt. Das ist halt null hektisch, gar nicht dramatisch, obwohl es darin halt auch um sowas geht.
2: Und wohin fahren wir in diesem Sommer?
0: Also die Frage, wo es hingeht. The Four Seasons spricht über Themen wie Tod, Veränderungen in der Freundesgruppe und auch Beziehungsprobleme. Und Leute, die die erste Staffel mochten, die werden diese ziemlich sicher auch feiern. Vielen anderen können es eventuell zu langweilig sein.
1: Okay, die zweite Staffel von The Four Seasons, der, ich sag mal, gemütlichen Version von The White Lotus, gibt es ab heute auf Netflix. 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

Promax in der Jugend nach der ARD und die haben wir dann auch richtig gut durchgewuppt, Leute. Ich bin Kerstin Breuer, wir hören uns morgen schon wieder, wenn ihr denn mögt. Voll schön, dass ihr dabei wart. Ich wünsche euch ein zauberhaftes Wochenende. Ciao.

0: Guten Morgen, wir starten hier rein mit einem kleinen News-Update direkt von Selina Haug.
1: Hallo, guten Morgen euch.
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1: Die Brenner-Autobahn zwischen Deutschland und Italien ist ab heute ab 11 Uhr gesperrt. Grund ist eine Demo von den Anwohnern wegen Verkehrslärm. Rund 15 Millionen Fahrzeuge fahren jedes Jahr über die Brenner-Autobahn. SWR-Reporter Oliver Schosch.
3: Wegen der Brenner-Vollsperrung ist mit erheblichen Verkehrsbehinderungen zu rechnen, auch im Inntal und im gesamten südlichen Bayern. Das Polizeipräsidium Oberbayern empfiehlt deshalb heute, keine Fahrten in den Süden von Bayern zu unternehmen und sie auf einen anderen Tag zu verlegen. In Österreich und Bayern stehen Rettungskräfte gesondert bereit, unter anderem auch auf Motorrädern, falls es wegen der Staus ein schwieriges Durchkommen zu Notfällen gibt.
1: US-Präsident Trump will nur ein Abkommen mit dem Iran schließen, wenn seine roten Linien eingehalten werden. Ein Sprecher hat gesagt, eine Bedingung sei immer noch, dass der Iran keine Atomwaffen besitzen darf. Vorher hatte die Internationale Atomenergiebehörde erklärt, dass Kasachstan bereit ist, die iranischen Uranbestände zu übernehmen, falls es zu einem Deal zwischen den USA und dem Iran kommen sollte. Der Iran verfügt über geschätzt 440 Kilogramm angereichertes Uran. Tennisprofi Alexander Zverev steht im Achtelfinale der French Open. Er hat in der Night Session in 4 Sätzen gegen den Franzosen Quentin Ali gewonnen. Nur im dritten verlorenen Satz hat Zverev mal kurz gewackelt, war aber trotzdem zufrieden mit seiner Leistung.
4: Ja, ich fand auch, dass der dritte Satz eigentlich okay war. Also ich habe mit Break geführt und dann halt ein bisschen Konzentrationsschwankungen gehabt. Aber sonst, es war eigentlich okay, das Match. Völlig in Ordnung. Ich habe einen Satz verloren in 3 Matches. Das ist okay.
1: Novak Djokovic und Jannik Sinner sind schon ausgeschieden. Damit ist Zverev der letzte verbliebene Titelfavorit bei den French Open. 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
0: 2:06 ist es, wir schauen einmal auf die Straßen und da können wir ganz schnell eigentlich weitermachen. Ich habe nur eine Meldung und zwar die A63 Mainz Richtung Kaiserslautern. Da ist zwischen Göllheim und Winnweiler gesperrt. Das Ganze auch noch bis morgen Abend um 22 Uhr, weil da wird die Straße neu gemacht. Gute Fahrt, kommt gut an, wenn ihr jetzt schon unterwegs sein müsst. Und dann gibt es so ein ganz altes Sprichwort, nach jedem Regen kommt auch wieder Sonnenschein. Heute ist es eher genau andersrum. Die ganze Woche war es irgendwie so nice. Jetzt geht's aber heute los mit Gewitter, Regen und zum Teil auch richtig heftig Hagel. Das zieht von Norden runter. Heute Mittag dann auch in Baden-Württemberg am Start. In Rheinland-Pfalz fängt es heute Vormittag wahrscheinlich erstmal so an. 25 bis 33.

0: 20 Grad sind aber immer noch drin, deshalb wird es auch gut schwül. Aktuell haben wir Temperaturen von, wir wollen gucken, Moment, hier haben wir es. Schwetzingen 20 Grad, Heitersheim 16 Grad und in Mainz, da sind es 19 Grad.
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0: Mit mir, ich bin William. Guten Morgen am Samstag. Ich würde hier ja jetzt gerade, oh, mir juckt es richtig in den Fenstern. mir juckt in den Fingern, hier das Fenster aufzustellen, wirklich. Weil wenn man morgens so als erstes hier ins Studio reinkommt, dann ist hier immer so eine gewisse Stinkeluft in der Luft. Aber wenn man hier das Fenster aufmacht, dann muss man immer Angst haben, von irgendwelchen asiatischen Huso-Wespen getötet zu werden. Da ist nämlich draußen so ein Nest und deshalb bleibt das Fenster zu. Und wir starten hier mit schlechter Luft rein, aber dafür mit guter Musik, und zwar Disco Lions, Tinashe und No Broke Boys. Habt ein ganz tolles Wochenende, Leute.

0: Das Ding ist hier auf dem Samstagmorgen. 9:09 ist es, aber das darf man nicht so laut sagen. Und hier gibt's jetzt Now or Never von T-Cans und Casper. Kommt ganz gut wunderbar rein in den Samstag.
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Das Ding ist hier und erfahrungsgemäß sind um die Uhrzeit schon so ein paar Leute wach. Ja, entweder noch vom Feiern, von der Nachtschicht oder weil sie irgendwie ja wie ein alter Mensch leben und das vielleicht ja eine Uhrzeit ist, wo man gerade mal auch auf die Toilette muss, sich erleichtern muss. Und dann werdet ihr euch jetzt freuen, dass wir um diese Uhrzeit über das hier sprechen. In Schwimmbädern ist bis zu 75% Urin drin, ja? Pipi, Seiche, Pisse, Natursekt, Brunze. Name it, wie ihr wollt, wirklich. Das kam diese Woche raus. Studie aus Kanada. 75% Urin sind in einem Schwimmbad drin, in so einem herkömmlichen, wo man so schwimmen geht halt. Und deshalb Leute, die jetzt noch wach sind, sagt doch mal, was sagt ihr zu dieser Zahl? Die Studie, die kam raus in Kanada diese Woche. Und da wäre jetzt meine Frage, habt ihr schon mal dazu beigetragen, dass das so ist? Oder sagt ihr, nee, never. Also Schwimmbad pinkeln, das ist absolut abartig und pervers. 0172 10 10 951. Schickt uns doch jetzt mal eine WhatsApp-Sprachnachricht. 0172 10 10 951. Habt ihr schon mal dazu beigetragen, dass da anscheinend irgendwie 75% Urin in unseren Schwimmbädern drin ist? Das ist nur so eine kleine Leistungsabfrage quasi auf den Samstagmorgen, weil da wollen wir später hier in der Show noch drüber sprechen.

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Wir gucken ganz kurz auf die Straßen und da können wir aber ganz schnell machen, weil da ist nur eine Meldung gerade. Die A63 Mainz Richtung Kaiserslautern. Da ist zwischen Göllheim und Winnweiler wegen einer Fahrbahnerneuerung gesperrt und das Ganze dauert auch noch bis morgen Abend, 22 Uhr. Mit mir, ich bin William, guten Morgen. Und jetzt gibt's Sarah Larsson mit Lush Live. Ich hoffe, ihr, ja, wenn ihr überhaupt wach seid, ne, dann hoffe ich, geht's euch gut.

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0: Gleich gibt's American Girls von Harry Styles. Und Sommer ist ja Sommering diese Woche, ne? Und das finden wir ja prinzipiell gut. Aber so ein Sommer, der hat auch immer so eine Nebenwirkung auf dem Beipackzettel, und zwar stinkende Leute. Ja, es ist so. Man hat auch immer Angst, dass man selbst ein stinkender Leute ist, aber... Wir haben deshalb diese Woche Fabio aus Bleichheim am Start gehabt. Der hat eine Tauchschule und ist Freediver. Und der hat uns deshalb diese Woche einmal so erzählt, wie wir einfach mal ordentlich die Luft anhalten können. Weil so im Bus oder in der Bahn, da könnte es ja doch schon mal praktisch sein.
1: Das ist eigentlich relativ einfach. Ich kann mich steigern. Ich fange einfach mal mit 10, 20 Sekunden an und mache das so oft, bis ich mich dran gewöhnt habe, was im Körper passiert. Ja, also wenn wir die Luft anhalten, dann ist es gar nicht so, wie viele denken, dass ich gar keine Luft mehr habe, wenn ich wieder atmen möchte, sondern dass der CO2-Level im Körper steigt. Bedeutet aber nicht, dass wir zu wenig Sauerstoff im Körper haben, und das ist unser Trick.
0: Das hört sich jetzt erstmal so an, als würden wir das dieses Jahr auf alle Fälle nicht mehr schaffen, dass wir da im Bus uns die stinkenden Leute einfach weg Luft anhalten könnten. Aber Fabio meinte, doch, das kriegen wir schon noch hin.
1: Doch, es geht relativ schnell. Also wenn man es zum Beispiel schafft, jetzt so 30, 40 Sekunden die Luft anzuhalten, dann schaffen wir das mit unserem Coaching, mit unserer Lehrmethode, dass dann schon auch die 1,30 oder die 2 Minuten reicht.
0: Krass. Ja.
1: Das kann innerhalb von einer Session passieren.
0: Krass. Der Weltrekord bei Männern im Luftanhalten liegt übrigens bei 11 Minuten 35. 11 Minuten 35. Einfach nicht mal schnaufen. Krass. Das reicht, ich habe mal geguckt, für eine Busstrecke in unserem Sendegebiet von Zuffenhausen bei Stuttgart bis zur Haltestelle nach Neuwirtshaus. Just saying.

Da muss ich einmal ganz kurz zwischengehen. Achtung, Falschfahrer, auf der A64 Luxemburg-Trier zwischen Sauertalbrücke und Übergang zur B52. Da kommt euch einfach ein Falschfahrer entgegen. Bitte ganz weit rechts fahren, nicht überholen auf der A64 Luxemburg Richtung Trier zwischen Sauertalbrücke und Übergang zur B52. Da ist ein Falschfahrer unterwegs. Vorsicht in beiden Richtungen.

0: Der ist ganz neu bei Das Ding vom SWR. Let Me Be the Second Voice.
1: Jetzt schon irgendwie auch heftig der Sommersong. Also da mutiert man wirklich zu ihr hier.
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0: Ikone.

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0: Ice Pink Grapefruit und Gin, das ist auch wahrscheinlich auf der Einkaufsliste drauf, ne? Wenn wir heute noch schön in Einzelhandel gehen, Props an alle, die da heute arbeiten gehen auch. Gleich gibt's hier für euch Waterfalls, James Hype und Sam Harper in der Das Ding Playlist um kurz nach 7. Vorher jetzt aber erstmal noch ein ganz kurzes News-Update von Selina Haug.
1: Hallo, schönen guten Morgen euch.
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1: Die wichtigste Verkehrsachse zwischen Deutschland und Italien wird heute gesperrt. Ab 11 Uhr ist die Brenner-Autobahn dicht. Grund, die Anwohnerinnen und Anwohner protestieren gegen den Verkehrslärm. SWR-Reporterin Lisa Gruber über das Ausmaß.
3: Gesperrt wird die Brenner-Autobahn zwischen der Mautstelle Schönberg und dem Grenzübergang am Brenner. Das heißt, da kommt wirklich niemand mehr drüber. Auch die Nebenstraßen und die Bundesstraßen werden gesperrt. Und ich habe im Vorfeld auch mit dem österreichischen Automobilclub gesprochen. Und die haben gesagt, ein Stau an dem Tag ist sowieso unumgänglich. Wenn wir aber jetzt mal über Tirol hinausblicken, dann rechnen die sogar mit einem Rückstau, der bis nach Rosenheim reichen könnte.
1: Die Mautstelle Schönberg in Österreich und Rosenheim in Bayern sind ca. 120 Kilometer voneinander entfernt. Der Internationale Währungsfonds, die Weltbank und die Internationale Energieagentur haben davor gewarnt, dass Sprit im Sommer knapp werden könnte. Sie sagen, im Moment würden die weltweiten Ölvorräte in einem krassen Tempo abgebaut, um den Ausfall von Lieferungen durch die Straße von Hormus auszugleichen. Wenn sich das nicht normalisiert, könnte es Risiken für die Treibstoffsicherheit und die gesamte Weltwirtschaft geben. Beim Deutschen Filmpreis hat das Drama In die Sonne schauen abgeräumt. Der Film von Mascha Schelinski ist als bester Spielfilm ausgezeichnet worden. Insgesamt hat der Film 10 Lolas bekommen, zum Beispiel für die beste Regie und das beste Drehbuch. Beste Hauptdarstellerin wurde Senta Berger in Ach, diese Lücke, diese entsetzliche Lücke. Und die Lola für die beste männliche Hauptrolle ging an August Diehl in Das Verschwinden des Josef Mengele. 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
0: Wir schauen einmal ganz kurz rüber auf den kleinen Verkehrsmonitor, den ich hier hängen habe. Ich habe einmal eine Entwarnung auf der A64 Luxemburg Richtung Trier. Da ist der Falschfahrer nicht mehr unterwegs zwischen Sauertalbrücke und Übergang zur B52. Dann die A63 Mainz Richtung Kaiserslautern. Da ist zwischen Göllheim und Winnweiler gesperrt. Das Ganze auch noch bis morgen Abend um 22 Uhr. Weil da rumgewurschtelt wird an der Straße. Und dann haben wir noch die B258 Main Richtung Blankenheim. Da ist zwischen Kiermutscheid und Misch in beiden Richtungen wegen eines Polizeieinsatzes gesperrt. Gute Fahrt, Leute. Kommt gut an, wenn ihr heute Morgen schon unterwegs sein müsst. Und die Deutschlandkarte, die kennen wir, ne? So spätestens von irgendwelchen Posts, wo dann so gezeigt wird, wie viel der Döner wo kostet. Daher ist sie uns auf alle Fälle bekannt. Und wenn ihr euch diese Deutschlandkarte jetzt mal vorstellt, dann rollt da gerade von oben, von Norden aus, so ein bisschen so eine Unwetterkacke auf uns zu. Heute Morgen und Vormittag ist es schon im Norden von Rheinland-Pfalz zum Teil unterwegs. Heute Nachmittag dann auch im Norden von Baden-Württemberg. Da kann es gut heftig werden. Starkregen, Hagel und Sturmböen. Zwischen 25 und 33 Grad kriegen wir trotzdem. In Boppard sind es gerade 20, in Hockenheim 19 und in Ulm 15 Grad.
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0: Mit mir, ich bin William, hallo. Hold

Travis Scott, Highest in the Room um 7.07 Uhr am Samstagmorgen. Und da geht's weiter gleich mit Lil Uzi Vert und What You Saying. Vorher aber noch Zartmann mit Tau mich auf. Habt einen ganz tollen Samstagmorgen.

0: Das Ding ist hier. Und hier kommt jetzt was aus der Kategorie: Übermüdet sollte man sich nicht auf den Samstagmorgen ins Radio reinsetzen. Vorhin habe ich euch nämlich von dieser Studie aus Kanada hier erzählt.
1: In Schwimmbädern ist bis zu 75% Urin drin.
0: Und da hat sich jetzt Lukas aus Klein-Flittersdorf im Saarland gemeldet an die 0172 10 10 951. Guten Morgen.
2: Hi, hi, grüß dich.
0: Lukas, sag, was habe ich für einen Scheißdreck heute schon erzählt?
2: Ich bin mir nicht sicher, aber wenn ich dich richtig verstanden habe, hast du gesagt, 75% des Poolwassers wäre Urin. Und dann dachte ich mir, Hammer, das ist viel.
0: Es würden sich wahrscheinlich die Leute freuen, die irgendwie so Eigenurinkur oder sowas machen. Die können dann einfach mit offenem Mund durchs Wasser schwimmen.
2: Selbst die. Ich habe mal geguckt, so ein erwachsener Mensch schafft am Tag so 1,5 Liter. Aber dafür muss der ordentlich getrunken haben. Das wären dann 500.000 Menschen, die den ganzen Tag im Pool sitzen und da rein Pipi machen.
0: Was hast du heute Morgen schon für eine Rechnung aufgestellt?
2: Ja, ich bin für sowas bin ich echt zu haben. Scheiße, ne?
0: Warum bist du aber schon wach, sag mal?
2: Ich bin auf dem Weg zur Arbeit. Ich arbeite im Einzelhandel und da ist samstags ein normaler Arbeitstag.
0: Checke. Ich habe schon gedacht, du bist irgendwie Bademeister oder sowas. Aber ja, natürlich. Oh, Lukas, Gross. Du hast recht. Also die Studie aus Kanada tatsächlich, die sagt, dass es 75 Liter sind in so einem normalen Schwimmbad.
2: Also 75 Liter Pipi immer noch viel, wa?
0: Aber nicht 75%. Oh mein Gott.
2: Sie, aber ist cool, das ist... Ich dachte nur, wow, das wäre wirklich viel.
0: Das wäre echt ein bisschen abartig. Ja, vielen Dank auf alle Fälle für den Hinweis und dass du so mitdenkst heute Morgen.
2: Viel Liebe zu dir. Also es kann jeder heute ins Schwimmbad. Keine Angst.
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Das Ding ist hier und heute schon auch wieder hot in hier, ne? 33 Grad heute in Baden-Württemberg und Rheinland-Pfalz sind drin. Es wird ein bisschen gewitterischerer und verregneterischerischer und manchmal auch ein bisschen verhagelterischer. Aber es wird auf alle Fälle warm und deshalb, Leute, habt einen ganz tollen Samstag und einfach entspannt. Wir machen einfach entspannt, okay? What's up?

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0: Und wie war eure letzte Nacht so?
1: Auf alle Fälle zu kurz.
0: Wir sind ein bisschen müde am Samstagmorgen. Kann das sein?
1: 7.28 Uhr haben wir es, da darf man auch ruhig mal müde sein.
0: Wir schauen einmal eine Runde zusammen auf die Straßen und starten auf der A63 Mainz Richtung Kaiserslautern. Dann nochmal die Meldung, dass zwischen Göllheim und Winnweiler gesperrt ist. Die wurschteln da an der Straße rum, machen da irgendwas neu und das Ganze geht auch noch das ganze Wochenende. Sonntag 22 Uhr, da geht's wieder auf. Und dann habe ich noch die B258 Mainz Richtung Blankenheim. Da ist ein bisschen was Größeres. Zwischen Kiermutschein und Misch ist nämlich in beiden Richtungen ein Polizeieinsatz und das dauert noch etwa bis 13 Uhr heute Mittag und deshalb ist da gesperrt. Gute Fahrt, kommt gut ans Ziel. Mit mir, ich bin William, gleich Bella Kay. I love it, I love it, I love it. Internet Money Lemonade gibt's vorher und als allererstes David Guetta und Sia und Beautiful People. Meint ihr etwa uns?
2: Hi, this is

0: Gleich Was Wir Ton Schimmer von Bennett. Und woran erkennt man eigentlich Liebe? Ich habe mir das mal definieren lassen. Es gibt kein wissenschaftliches Messgerät für die Liebe, aber sie zeigt sich durch bedingungsloses Vertrauen, den aufrichtigen Wunsch, das Glück des anderen zu fördern und das Gefühl, in der Gegenwart der Person völlig man selbst sein zu können. Oder ich hätte noch einen Vorschlag, man könnte halt auch einfach for free zum World Club Dome fahren.
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3: Geizen und Gatekeeping, das steht nicht draußen bei uns, bei unserem schönen Das Ding-Studio am Klingelschild. Nein, nein, bei uns steht, also erstens, ich meine, ihr habt es vorhin schon gehört, wir hauen hier Tickets raus für die geilsten Events. Aber es steht auch dran, dass wir immer um 10 vor ganz die beste, neueste Musik haben für euch. Und deshalb gatekeepen wir den nächsten auch nicht. Vermisse von da dann ganz neu in der Das Ding Playlist.

0: Das Ding ist hier, gleich haben wir es 8. Am Samstagmorgen. Und Bruno Mars ist auch schon mit am Start. Na Halleluja. Wir sind nicht alleine wach, Leute. Sind wir nicht. I Just Smiled gibt's gleich hier um kurz nach ganz. Und noch jemand ist wach. Selina Haug ist auch am Start. Es gibt ein News-Update.
1: Hallo zusammen.
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1: Bundespräsident Steinmeier hat wieder dazu aufgerufen, sich für die Demokratie einzusetzen. Steinmeier hat das im Hambacher Schloss in Rheinland-Pfalz gesagt. Das Schloss ist ein Symbol für Freiheit und Bürgerrechte. Steinmeier hat auch davor gewarnt, dass sich weltweit autoritäre Tendenzen ausbreiten. SWR-Reporter Pascal Küpper.
3: Damit sind Medien, Kultureinrichtungen und auch die Justiz unter Druck. Aber demokratische Gesellschaften können sich ihm zufolge dagegen wehren. Steinmeier hat sich außerdem gegen Versuche gestellt, die Nationalfarben politisch zu vereinnahmen. Schwarz-Rot-Gold, das stehe unter anderem für Freiheit und Völkerverständigung. Und das lasse man sich nicht von denen nehmen, die Demokratie verachten.
1: Die Brenner-Autobahn, die Deutschland und Italien verbindet, ist heute von 11 bis 19 Uhr voll gesperrt. Anwohnerinnen und Anwohner demonstrieren nämlich gegen den Verkehrslärm. 15 Millionen Autos und Lastwagen fahren jedes Jahr durch den Brennerpass in Österreich. Experten und Polizei erwarten heute ein Verkehrschaos im Inntal, in der Bodenseeregion und im südlichen Bayern und Baden-Württemberg, weil viele Pfingsturlauber Alternativrouten wählen werden. Tennisprofi Alexander Zverev steht im Achtelfinale der French Open. Er hat in der Night Session in 4 Sätzen gegen den Franzosen Quentin Alice gewonnen. Nur im verlorenen dritten Satz hat Zverev mal kurz gewackelt, war aber trotzdem zufrieden mit seiner Leistung.
4: Ja, ich fand auch, dass der dritte Satz eigentlich okay war. Ich habe mit Break geführt und dann halt ein bisschen Konzentrationsschwankungen gehabt. Aber sonst, es war eigentlich okay, das Match. Völlig in Ordnung. Ich habe einen Satz verloren in 3 Matches, das ist okay.
1: Novak Djokovic und Jannik Sinner sind schon ausgeschieden. Damit ist Zverev der letzte verbliebene Titelfavorit bei den French Open. Mehr News gibt's auf dasding.de.
0: 1:08, wir schauen auf die Straßen und da habe ich gerade nur eine Meldung für euch. Die A63 Mainz Richtung Kaiserslautern, da ist zwischen Göllheim und Winnweiler gesperrt. Da wird nämlich an der Straße rumgearbeitet und das Ganze geht noch bis morgen Abend um 22 Uhr. Gute Fahrt, kommt gut ans Ziel. Bitte kommt heute niemand auf die Idee, dass er mir die Hand geben will. Also nicht nur wegen euren schwitzigen Händen, sondern auch wegen meinen schwitzigen Händen. Das wird heute nämlich eine ganz schön schwüle Nummer da draußen. Wir kriegen später zum Teil sogar richtig Gewitter. Es gibt Böen, Windböen, es gibt Hagel, es gibt Regen in Baden-Württemberg und Rheinland-Pfalz. Morgen auch nochmal. Heute kriegen wir Höchstwerte von 25 bis 33 Grad. Und wenn wir es genau wissen wollen, in Bendorf sind es gerade noch 19 Grad, in Kirchzarten 19 Grad und in Heidelberg sind es 20 Grad. Hier und da kann es schon ein bisschen gerade auch regnen.
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0: Mit William, hallo. Und ich will mir nicht vorsagen lassen, beziehungsweise nachsagen, nee, man sagt es jemandem nach, dass ich hier immer denselben Blödsinn trinke die ganze Zeit und er wiederholt sich ja die ganze Zeit. Aber ich will sie einfach auch nicht gatekeepen, ne? Weil sie ist zu sehr Ikone, um sie hier nicht nochmal zu hören heute Morgen.
7: Das Wetter ist toll und dann tanze ich gern Foxtrot, Walzer, Bauchtanz.
0: Und wenn sie euer Spirit Animal ist, ja, und ihr jetzt auch so ein bisschen Foxtrot, Walzer oder Bauchtanz oder einfach ein bisschen Arsch wackeln wollt, dann habe ich hier jetzt genau das Richtige für dieses

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0: Serptal Dollar Sign und Wiz Khalifa. Sonnenbrand im Nacken. Basic, ne? Das hatten wir diese Woche wahrscheinlich einige. Sonnenbrand in den Kniekehlen ist dann schon so ein bisschen mehr bar. Kann man sich so schlecht hinsetzen und Beinen beugen und so. Oh, das tut ein bisschen weh. Aber Sonnenbrand auf den Lippen. Dass sie dann so richtig krustig, eklig, rot, schmerzend, schellend sind. Junge, fuck my life, weiche von mir, Satan. Aber das ist anscheinend irgendwie ein Ding, was vorkommen kann, dass man einfach auf den Lippen Sonnenbrand kriegen kann. Muss man aufpassen, hat uns Yael diese Woche gesagt. Die ist Dermatologin.
1: Die Lippen können nicht selber bräunen. Die haben nicht diese Ausstattung an Pigmentzellen wie die übrige Haut. Und sind deswegen besonders empfindlich. Und wir sehen bei Menschen, die viel in der Sonne waren, dementsprechend auch aktinische Hautschäden. Das ist der professionelle Ausdruck für Sonnenschäden, die Vorstufen sind von weißem Hautkrebs. Also die Vorbeugemaßnahme ist schon die beste.
0: Ja, krass. Und dass wir da nicht wie dieser Big Lip Guy aus Monster AG rumrennen, brauchen wir auch natürlich Tipps. Und Yael hat die uns gegeben.
1: Ja, also ich würde auf jeden Fall, wenn ich ganz besonders richtig das machen würde, ein Lippenprodukt auswählen. Das ist dann oft etwas fetter mit hohem Lichtschutzfaktor. Je höher, desto besser. Viel hilft viel. Aber man macht es trotzdem richtig, wenn man auch seine normale Sonnencreme verteilt. Der Schutz ist bei beidem super.
0: Okay, also entweder einfach die Sonnencreme mit dem Spachtel übers ganze Gesicht verteilen, auch über den Mund, oder Fett muss es sein. Hauptsache Fett auf den Lippen. Das

Da muss ich einmal kurz zwischengehen. Vorsicht, Falschfahrer auf der A3 Köln Richtung Frankfurt zwischen Neustadt-Wied und Neuwied. Da kommt euch ein Falschfahrer entgegen. Bitte ganz weit rechts fahren, nicht überholen. Auf der A3 Köln Richtung Frankfurt zwischen Neustadt-Wied und Neuwied. Da ist ein Falschfahrer unterwegs. Einmal aufpassen in beiden Richtungen. Gute Fahrt. Weiter geht's mit Shawn Mendes, Camila Cabello und Senorita auf den Samstagmorgen bei Das Ding vom SWR. Hallo!

0: 9 haben wir es. Das Ding ist hier, wir schauen einmal ganz kurz auf die Straße und dann nochmal der Hinweis, Achtung, Falschfahrer auf der A3 Köln Richtung Frankfurt zwischen Neustadt-Wied und Neuwied, da kommt euch ein Falschfahrer entgegen. Bitte ganz weit rechts fahren, nicht überholen auf der A3 Köln Richtung Frankfurt zwischen Neustadt-Wied und Neuwied. Da ist ein Falschfahrer unterwegs. Da einmal Vorsicht in beiden Richtungen. Und dann haben wir noch die A63 Mainz Richtung Kaiserslautern. Da ist zwischen Göllheim und Winnweiler wegen Arbeiten an der Straße, da wird was neu gemacht, gesperrt und das Ganze dauert auch noch bis morgen Abend 22 Uhr. Wenn ihr schon unterwegs seid, Leute, gute Fahrt. Alle Leute, die so Eigenurin-Zeug machen, denen gefällt das. Achtung, in einem regulären Schwimmbecken, da sind etwa 75 Liter Urin drin, sagt eine Studie aus Kanada. Das ist uns diese Woche in die Hände gefallen, weil es ist ja warm draußen und wir gehen schwimmen und so. In Zukunft deshalb vielleicht den Mund zulassen beim Schwimmen, ja? Aber jetzt mal Spaß beiseite. Was halten wir davon? Was haben wir für Gedanken dazu? Habt ihr es schon mal getraut? Traut ihr euch, das hier im Radio zu erzählen? Weil dann, wir würden euch von dieser Sünde auch einfach befreien, wenn ihr wollt. 0172 10 951. Schickt uns mal eine WhatsApp. So ins Becken reinmachen, Haben wir schon mal gemacht?
1: Was geht? Mein Name ist Wisdom C.

Homewrecker Ensemble bei das Ding am Samstagmorgen. Und weiter geht's bitte mit was zum Popo-Shaken. Samba, you not us. Habt einen ganz tollen Samstag. 1, 2, 3.

0: gleich Alex Warren Fever Dream und ich will euch ja gar nicht den Spaß am Schwimmen mit offenem Mund versauen, ne? Aber in einem durchschnittlichen Schwimmbecken sind etwa 75 Liter Urin, sagt eine Studie aus Kanada. Ich meine, man weiß ja, dass da ab und an mal reingebrunst wird, ne? Aber wenn man dann so eine Zahl hört, 75 Liter, auch wenn so ein Becken im Schnitt 8000 Liter Wasser hat, klingt dann trotzdem irgendwie viel, ne? 0172 10951. Wenn ihr da schon mal zu beigetragen habt, zu diesen 75 Litern, dann könnt ihr jetzt eure Seele reinwaschen. Wir können zusammen healen. Wer hat schon mal ins Becken gemacht? Wir werden zusammen Buße tun. Ich verspreche, schreibt doch gerne mal eine WhatsApp. In Baden-Baden haben sich da zum Beispiel schon ein paar Leute getraut, als wir euch auf der Straße gefragt haben.
1: Ja, es könnte gut sein, dass es hin und wieder mal einfach der Weg zu weit ist und zu brisant.
0: Ja, ich sag, wenn da 75 Liter schon drin sind, dann kommt es auf 200, 300 Milliliter auch nicht mehr an, oder? Und auch Lukas aus Klein-Plittersdorf, der hat sich gemeldet an die 0172 10951.
2: Safe, bestimmt. Also ich bin jetzt niemand, der bewusst das tut, aber keine Ahnung, safe schon mal vorgekommen. Kann ich jetzt nicht verneinen.
0: Aber auch nur Typen, gell? Weil Vitali, der hatte gerade auch noch einen Take.
3: Klar, ich hab das schon oft gemacht. Also, ich war mir mal zu faul, aufs Klo zu gehen, dann habe ich halt das Becken gemacht. Das bleibt aber unser Geheimnis.
0: Ja, ja, sowieso. Ist es nicht befreiend? Ist es nicht ein befreiendes Gefühl, sich das hier von der Seele reden zu können bei das Ding? My name is Alex Warren. 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

0: Runway, Galantis bei das Ding. Und ihn hier muss ich euch wahrscheinlich nicht vorstellen.
1: Den kennt man auch, wenn man nach 2001 erst gelauncht worden ist. Und es ist ja der King, ne? Heißt ja immer the King of Pop. Und der wird jetzt aber gerade so ein bisschen von seinem Thron irgendwie runtergesäbelt vom King of Hip-Hop, Drake. Der schreibt nämlich gerade so ein bisschen Musikgeschichte. Sein neuester Song Genies steigt nämlich direkt auf Platz 1 der US-Singlecharts Billboard Hot 100 ein. Und das ist damit auch einfach der 14. Song und 14. Nummer 1 Hit von Drake. Und damit überholt er einfach Michael Jackson und hält jetzt den Rekord für die meisten Solo-Nummer 1-Platzierungen in der Geschichte der Hot 100. Das ist crazy. Und diesen neuen Track, Genies, hört ihr jetzt ganz neu bei Das Ding.
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0: Tempa City, Self-Aware, kurz nach 9 für uns. Jetzt aber erstmal noch, dass wir nicht ganz dumm in diesen Samstag rein starten, ein News-Update von Selina Haug.
1: Hallo, guten Morgen.
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1: In Neustadt an der Weinstraße in Rheinland-Pfalz startet am Vormittag das Fest der Demokratie. Bundespräsident Steinmeier hat dort am Abend schon den Friedenspreis an einen polnischen Verfassungsrechtler verliehen. Außerdem hat er wieder dazu aufgerufen, sich für die Demokratie einzusetzen.
3: Es braucht gerade heute in einer Zeit, in der die Demokratie vielleicht so angefochten ist wie nie, Menschen, die sich nicht entmutigen lassen. Menschen mit Kompass, mit Mut, mit Zuversicht.
1: Zum Fest der Demokratie sind das ganze Wochenende Konzerte, Diskussionen und Mitmachangebote geplant. Der Internationale Währungsfonds, die Weltbank und die Internationale Energieagentur haben davor gewarnt, dass Sprit im Sommer knapp werden könnte. Sie sagen, im Moment würden die weltweiten Ölvorräte in einem krassen Tempo abgebaut, um den Ausfall von Lieferungen durch die Straße von Hormuz auszugleichen. Wenn sich das nicht normalisiert, könnte es Risiken für die Treibstoffsicherheit und die gesamte Weltwirtschaft geben. US-Präsident Trump will nur ein Abkommen mit dem Iran schließen, wenn seine roten Linien eingehalten werden. Ein Sprecher hat gesagt, eine Bedingung sei immer noch, dass der Iran keine Atomwaffen besitzen darf. Der Iran verfügt über geschätzt 440 Kilogramm angereichertes Uran. Beim Deutschen Filmpreis hat das Drama In die Sonne schauen abgeräumt. Der Film von Mascha Schelinski ist als bester Spielfilm ausgezeichnet worden. Insgesamt hat der Film 10 Lolas bekommen, zum Beispiel für die beste Regie und das beste Drehbuch. Beste Hauptdarstellerin wurde Senta Berger in Acht, diese Lücke, diese entsetzliche Lücke. Die Lola für die beste männliche Hauptrolle ging an August Diehl in Das Verschwinden des Josef Mengele. Mehr News gibt's auf dasding.de.
0: Kurz noch mal, wir schauen ganz kurz, was auf den Straßen geht. Wir haben da die A5 Basel Richtung Karlsruhe zwischen Efringkirchen und Dreieck Neuenburg. Ne? Baustelle, 3 Kilometer Stau gerade. Ihr braucht da 15 Minuten länger. Dann die A63 Mainz Richtung Kaiserslautern. Da ist zwischen Göllheim und Winnweiler gesperrt. Das Ganze noch bis morgen Abend um 22 Uhr, also das ganze Wochenende. Weil da wird an der Straße gearbeitet, da wird was neu gemacht. Gute Fahrt, kommt gut ans Ziel. Und ich glaube, die Deutschlandkarte, die müssen wir nicht erklären, ne? Die kennen wir. Also ja, doch, spätestens von irgendwelchen Posts, wo so angezeigt wird, wie viel der Döner wo kostet. Und wenn ihr euch diese Deutschlandkarte einmal vorstellt, im Kopf drin, dann rollt da gerade von oben, von Norden aus, so eine Unwetterwand runter zu uns. Heute Morgen und Vormittag ist es schon im Norden von Rheinland-Pfalz. Heute Nachmittag dann auch in Baden-Württemberg in Teilen. Da kann es gut heftig werden. Starkregen, Hagel, Sturmböen sind dabei. Trotzdem alles bei zwischen 25 und 33 Grad. Aktuell sind es in Wörth 20, in Umkirch 21 und in Koblenz 21 Grad. Auch.
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0: 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Mit mir, ich bin William und wir starten rein in den Samstag mit Tempa City Self-Aware, danach Lay Low Tiesto. Kommt gut rein ins Weekend.

0: für mich gerade einer der besten, den wir hier auf der Das Ding Playlist haben. The Bowser, Magnetic. Aber was interessiert die Leute, was ich gut finde? Uns interessiert diese Woche vor allem eins, dass The Sommer Sommerring macht. Das finden wir toll, aber so ein Sommer, der hat ja auch immer eine Nebenwirkung auf dem Beipackzettel. Und zwar so ein bisschen Leute, die so ein bisschen riechen, ein bisschen stinken. Hat man ja auch immer Angst, dass man das vielleicht selbst ist. Und deshalb Fabio aus Bleichheim, der hat eine Tauchschule und ist Freediver und hat uns diese Woche erzählt, wie wir natürlich ordentlich Luft anhalten können. So im Bus oder in der Bahn ist das vielleicht ganz praktisch.
1: Das ist eigentlich relativ einfach. Ich kann mich steigern. Ich fange einfach mal mit 10, 20 Sekunden an und mache das so oft, bis ich mich daran gewöhnt habe, was im Körper passiert. Mhm. Ja, also wenn wir die Luft anhalten, dann ist es gar nicht so, wie viele denken, dass ich gar keine Luft mehr habe, wenn ich wieder atmen möchte, sondern dass der CO2-Level im Körper steigt. Bedeutet aber nicht, dass wir zu wenig Sauerstoff im Körper haben und das ist unser Trick.
0: Okay, krass, es klingt jetzt irgendwie komplizierter als gedacht. Ich dachte, man macht einfach und gut ist. Das hört sich jetzt vielleicht auch so an, als würden wir dieses Jahr gar nicht mehr schaffen, weil man das noch üben muss. Aber Fabio meinte...
1: Doch, es geht relativ schnell. Also wenn man es zum Beispiel schafft, jetzt so 30, 40 Sekunden die Luft anzuhalten, dann schaffen wir das mit unserem Coaching, mit unserer Lehrmethode, dass dann schon auch die 1,30 oder die 2 Minuten erreicht werden. Das kann innerhalb von einer Session passieren.
0: Krass. Der Weltrekord liegt bei den Männern im Luftanhalten übrigens bei 11 Minuten. 35, 11 Minuten 35, nicht schnaufen. Wow, ich habe mal geguckt, für welche Busstrecke das reichen würde. Einmal bei uns hier in Baden-Württemberg von Zuffenhausen bei Stuttgart bis zur Haltestelle Neuwirtshaus. So lange könntet ihr die Luft anhalten, falls im Vierer einer stinkt.
2: Hi everyone.

0: Wenn ihr kostenlos auf mein Konzert wollt, dann müsst ihr einfach über 70 sein. Und ich lasse euch da einfach kostenlos rein in den Laden. Das hat Ikki Mel letztens in ihrer Insta-Story gesagt. Ich sag, das ist alles nur ein Side-Eye-Move auf uns hier, auf das Ding, weil die ist richtig neidisch.
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Da muss ich einmal kurz rein. Achtung, Falschfahrer auf der A643 Wiesbaden Richtung Mainz. Zwischen Wiesbaden-Eppelallee und Mainz-Mombach. Da kommt euch ein Falschfahrer entgegen. Ganz weit rechts fahren, nicht überholen auf der A643 Wiesbaden-Mainz. Zwischen Wiesbaden-Eppelallee und Mainz-Mombach. Da ist ein Falschfahrer unterwegs. Vorsicht in beiden Richtungen.

Halb zehn haben wir es. Wir schauen einmal eine Runde auf die Straßen und dann nochmal Achtung, Falschfahrer auf der A643 Wiesbaden-Mainz. Zwischen Wiesbaden-Eppler-Allee und Mainz-Mombach, da kommt euch ein Falschfahrer entgegen. Ganz weit rechts fahren und nicht überholen auf der A643 Wiesbaden-Mainz. Zwischen Wiesbaden-Eppler-Allee und Mainz-Mombach, da ist ein Falschfahrer unterwegs. Vorsicht in beiden Richtungen. Dann A5 Basel Richtung Karlsruhe zwischen Efringenkirchen und Dreieck Neuenburg. Da ist eine Baustelle, 3 Kilometer Stau. Ihr braucht da gerade 15 Minuten länger. Und die A63 haben wir noch Mainz Richtung Kaiserslautern. Da ist zwischen Göllheim und Winnweiler gesperrt. Das Ganze auch noch das ganze Wochenende. Erst morgen Abend um 22 Uhr könnt ihr da wieder rumcruisen, weil da wird an der Straße rumgebaut. Ich bin William, hallo.

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Ich weiß gar nicht, bin ich der Einzige, der da gerade vielleicht Liebe im Programm gehört hat zwischen der Musik? Gibt's hier gleich Tickets für den World Club Dome? Kann das sein? Gucken wir gleich mal nach Astronaut in the Ocean bei das Ding.

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2: 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So wie Jonathan aus Bad Soldau. Hey.
3: Hi.
2: Es geht um Tickets für den World Club Dome. Der ist nächste Woche in Frankfurt. Was sind deine eigentlichen Wochenendpläne nächste Woche?
3: Ja, theoretisch bin ich auf eine Hochzeit eingeladen.
2: Aber was? Wer heiratet da?
3: So ein Musikverein, ein Kamerad.
2: Wie heißt der?
3: Der Manfred.
2: Und ein Manfred seine Hochzeit würdest du absagen, um, keine Ahnung, Robin Schulz zum Beispiel zu sehen beim World Club Dome?
3: Ja, jetzt müssen wir mal schauen, wie wir das dann regeln.
2: Ich weiß nicht, wie wir das machen. Ich weiß nicht, ob wir das Manfred antun können.
3: Ja, ich werde mal mit ihm sprechen. Ich bin mir sicher, dass wir uns da einig werden.
2: Wie würdest du es ihm sagen, dass du doch auf den World Club Dome gehst und nicht auf seine Hochzeit?
3: Gute Frage. Muss ich mir noch einen Schlachtplan zurechtlegen?
2: Dann legen dir mal zurecht, weil für dich geht's zum World Club Dome, Jonathan!

0: Übel geil.
1: Ich glaub's nicht, sag es einfach eine Hochzeit ab.
0: Ja, scheiße. Ah, ja, schauen wir mal.
2: Leute, es gibt noch mehr Tickets ab heute Mittag, zum Beispiel hier fürs CU Festival.
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5: 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Immer um 10 vor ganz, wisst ihr Bescheid. Das Neueste, was es gerade so auf dem Musikmarkt gibt, das kriegt ihr hier bei uns bei Das Ding. Und das ist jetzt Lost von Glockenbach und Sam Harper. Und das ist gleichzeitig auch das Letzte, was ich jetzt heute noch mache, nachdem ich hier gerade schon jemandem wahrscheinlich die Gästeliste von der Hochzeit gecrashed habe. Oh mein Gott, Jonathan sagt einfach eine Hochzeit ab, dass er nächste Woche auf den World Club Dome kommt. Überlegt ihr euch auch, was ihr absagen könnt, weil es gibt noch Tickets für Sioux Festival. Heute Nachmittag. Ich bin jetzt raus, bin im Feierabend. Habt ein schönes Wochenende. Das

0: Lukas hier. Hallo, ich wünsche euch einen ganz tollen Samstag. Und den verbringen wir gleich zusammen mit Joe und End of Beginning. Jetzt um 10 aber erstmal News Update und das hat Selina Hock für euch am Start.
1: Hallo, guten Morgen.
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1: In einer Stunde beginnt die Vollsperrung der Brenner-Autobahn, also die Strecke, die Deutschland mit Italien verbindet. Der österreichische Autofahrerclub sagt, dass die Lage im Moment noch entspannt ist. Experten und Polizei rechnen aber trotzdem mit Auswirkungen bis in die Bodenseeregion. SWR-Reporter Dirk Polzin.
3: Dem Polizeipräsidium Ravensburg zufolge könnten Rückstaus auch die A96 sowie Straßen im Bodenseekreis treffen, etwa die B31 Friedrichshafen-Lindau. Dem ADAC zufolge sollen auf der A96 sogar Informationsschilder zur Brennersperrung installiert werden. Gesperrt ist der Brennerkorridor voraussichtlich von 11 bis 19 Uhr.
1: Bundespräsident Steinmeier hat wieder dazu aufgerufen, sich für die Demokratie einzusetzen. Steinmeier hat das im Hambacher Schloss in Rheinland-Pfalz gesagt. Das Schloss ist ein Symbol für Freiheit und Bürgerrechte. Steinmeier hat auch davor gewarnt, dass sich weltweit autoritäre Tendenzen ausbreiten. SWR-Reporter Pascal Küpper.
4: Damit sind Medien, Kultureinrichtungen und auch die Justiz unter Druck. Aber demokratische Gesellschaften können sich ihm zufolge dagegen wehren. Steinmeier hat sich außerdem gegen Versuche gestellt, die Nationalfarben politisch zu vereinnahmen. Schwarz-Rot-Gold, das stehe unter anderem für Freiheit und Völkerverständigung. Und das lasse man sich nicht von denen nehmen, die Demokratie verachten.
1: DFB-Sportdirektor Völler will, dass Fußballer spätestens mit 18 festlegen müssen, für welche Nationalmannschaft sie spielen wollen. Bis jetzt erlaubt die FIFA, dass man sich bis zum 21. Geburtstag noch umentscheiden kann, selbst wenn man zum Beispiel schon dreimal für eine Nationalmannschaft gespielt hat. Ein Beispiel dafür ist Jamal Musiala, der in der englischen Jugendnationalmannschaft gespielt und sich dann umentschieden hat. 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
0: Hä, finde ich assi. Lass sie doch da spielen, wo sie am meisten Geld bekommen.
1: Ja, finde ich auch.
0: Hey, also würde ich nicht machen, aber naja, meine Meinung. Jetzt gucken wir mal kurz auf die Straßen. Zwei Meldungen habe ich schon für euch am Start. A5 Basel Richtung Karlsruhe zwischen Efringkirchen und Dreieck-Neuenburg ist eine Baustelle. Da gibt es 2 Kilometer Stau. Und dann habe ich noch die A63 Mainz Richtung Kaiserslautern für euch. Die ist zwischen Göllheim und Winnweiler gesperrt bis morgen 22 Uhr, weil da die Straße neu gemacht wird. Das war's. Gute Fahrt euch. Also jetzt gerade, ich wäre ungern in der Eifel oder im Rhein-Main-Gebiet, weil da regnet und gewittert es gerade zum Teil. Hä, was ist denn da los? Heute Mittag gibt es dann überall Sonne, aber heute Abend, die Armen, kommt da schon wieder Regen und Gewitter hin. Dementsprechend ist es da auch den Tag über ziemlich schwül. Am meisten Sonne und am besten geht es uns heute in der Mitte und im Süden von Baden-Württemberg. Da gibt es auch bis zu 33 Grad.
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0: Ab jetzt mit mir, Tina, und mit Joe. Entspannten Samstag euch.

10:09 Uhr haben wir es jetzt gleich und wir sprechen gleich über unsere gottlosesten Sonnenbrände, die wir jemals hatten. Wenn ihr auch schon mal so einen ganz schlimmen hattet, könnt ihr schon mal schreiben. 0172 1010 951. Wir quatschen dann gleich zusammen drüber. Nach The Weeknd, Playboy Cardi und Elek und Khalid bekommt ihr davor auch noch. Hier ist das Ding vom SWR.

0: Das Ding ist hier 21:15 und was war euer schlimmster Sonnenbrand jemals? 0172 10 10 951, weil I swear wirklich, Leute, ich kann doch nicht die Einzige sein, die sich in den letzten 2 Wochen übelst verbrannt hat. Dabei, der hat ja wirklich, also komplett geballert. Und ich sag das als jemand, der wirklich nie Sonnenbrand bekommt. Also ich glaube, ich hatte vielleicht einmal in meinem Leben Sonnenbrand und dieses Mal hat es mich jetzt erwischt, mein wahrscheinlich 2. Sonnenbrand jemals. Und dann auch noch auf dem Kopf. Leute, ich wusste nicht mal, dass man auf dem Kopf Sonnenbrand haben kann. Ich bin einfach auf dem Scheitel, habe ich Sonnenbrand. Es ist so krank. Und weil ich mich sehr dafür geschämt habe, haben wir, um mich besser fühlen zu lassen, diese Woche mal euch in Stuttgart gefragt, was eigentlich euer schlimmster Sonnenbrand jemals war.
1: Meistens im Nacken, sehr schlimm. Ich creme mich halt auch nur teilweise ein. Ich bin da echt zu faul für, muss ich sagen. Aber ja, ich bereue es hinterher auch immer.
2: Ich hatte mal Brandblasen. Hinten an den Beinen, Sitzen war nicht mehr drin und Hosen anziehen. Also es war generell einfach schrecklich.
3: Im Urlaub einfach nicht genug aufgepasst. Das hat erstmal meinen Urlaub auch ein bisschen verkürzt, weil ich ja dann erst ein paar Tage mich erst erholen musste.
4: Am schlimmsten an der Kopfhaut. Hab Sonnencreme an dem Tag vergessen. Es war echt schlimm, also es hat sich alles geschält und ich war tagelang rot.
0: Oh mein Gott, Leute, nein. Mein Kopf wird sich jetzt auch noch schälen. Diese Information wollte ich nicht haben. Oh mein Gott, Leute, bitte, wir machen hier Leidensgemeinschaft. Was war denn euer schlimmster Sonnenbrand jemals? 0172 10 10 951. Dann quatschen wir zusammen drüber. Das

Und wisst ihr, was gar nicht beautiful ist? Sonnenbrand. Über die reden wir gerade. Euer schlimmster Sonnenbrand jemals, jetzt an die 0172 1010 951.

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1: Wir checken einmal ganz kurz die Lage auf den Straßen ab. Drei Meldungen sind am Start um 10.30 Uhr. Einmal die A5-Phase Richtung Karlsruhe zwischen Efringenkirchen und Dreieck Neuenburg. Ist gerade eine Baustelle, deshalb 2 Kilometer Stau. Die A63 Mainz Richtung Kaiserslautern ist gerade und auch noch bis morgen 22 Uhr gesperrt. Und zwar zwischen Göllheim und Winnweiler, weil da die Straße neu gemacht wird. Und die B51 ist neu dabei, Saarbrücken Richtung Trier. Die ist zwischen Mannebach und Tavern nach einem Unfall auch gerade gesperrt. Ansonsten habt ihr eine gute und hoffentlich auch sichere Fahrt. An diesem Samstagmorgen mit mir, Tina. Hello, hello. Ich wünsche euch ein schönes Wochenende und hab Tate McRae mit dabei.

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1: 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Ich finde das richtig schön und zu Hause. 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

0: Gut, die Sonne scheint stets. Mein Teint sieht aus wie Hautkrebs. Ja. Leute, es ist leider ein Gedicht auf wahrer Begebenheit, muss ich sagen. Ich habe wirklich nie Sonnenbrand, aber jetzt hat es mich erwischt. Ja, die Sonne war zu doll diesen Mal und ich habe einfach Sonnenbrand auf dem Kopf, auf dem Scheitel drauf. Ich wusste nicht mal, dass das menschlich möglich ist, aber es ist so, weil ich halt keine Mütze auf hatte. Ne? Shame on me. Wir quatschen deshalb mal über eure krassesten Sonnenbrände ever. 0172 1010 951. Haut da gerne mal noch raus, was euer krassester Sonnenbrand war. Louis aus Stuttgart hat es gemacht. Der hat uns eine Sprache geschickt.
1: Hallo, hier ist der Louis aus Stuttgart und ich hatte an einem Wochenende im Februar halt Lust, mal Ski zu fahren und bin mit meiner Mutter dann nach Waadt gefahren, wo ich einen richtig krassen Sonnenbrand bekommen habe, obwohl ich Helm, Sturmhaube um Helm getragen habe. Grüße geht raus.
0: Ja, Grüße gehen zurück nach Stuttgart. Und da muss ich sagen, also das finde ich ja schon gemein. Guck mal, der hat alles richtig gemacht, hat Helm und alles getragen, wurde trotzdem verbrutzelt. Ich war ja zumindest blöd genug und habe meine Mütze vergessen. 0172 1010 951. Was waren denn eure krassesten Sonnenbrände jemals? Und waren sie selbst verschuldet oder nicht? Haut mal raus. Das Ding.

am Samstagmorgen 10 vor 11. Guten Morgen. Und ich finde das ja total cute. Wir haben ja auf Arbeit oder auch so in der Schule haben wir ja so unsere Besties. So den Klassenkamerad nehmen wir, dem wir immer sitzen wollen und jede Gruppenarbeit zusammen machen wollen. Oder auf Arbeit so die eine Kollegin oder der eine Kollege, wenn die mit einem im Dienstplan stehen, dann ist schon heile Welt. Und ich finde das ganz, ganz cute, weil Stars haben das, glaube ich, auch. Weil es gibt einfach in der Musik so ein paar Duos, die einfach wirklich immer was zusammen machen. Und das finde ich einfach ganz goldig. Also zum Beispiel Sia und David Guetta, die haben ja früher schon immer gefühlt jeden Song zusammen rausgebracht, gerade in 2010er, 2015er Zeiten, aber auch erst letztens haben sie wieder einen neuen zusammen rausgebracht. Auch Calvin Harris und Rihanna, so We Found Love, die haben so Banger rausgebracht. Axwell und Ingrosso, Billie Eilish und ihr Bruder Phineas, die machen ja auch wirklich alles zusammen. Und es gibt jetzt nochmal so ein richtig süßes Work-Bestie-Couple in der Musikbranche. Eli Oaks und Lavinia kennen wir schon von Money Made Me a Savage oder I Wanna Go oder auch von Borderline. Ihr merkt, die haben schon öfter zusammengearbeitet und was soll ich sagen, sie haben es wieder getan. Ich glaube, das ist ein richtig cooles Duo und to be honest, wenn ich die beiden auf TikTok dann sehe, wie sie zusammen Promo machen, ich schipp die beiden auch ein bisschen. Eli Oaks und Lavinia. Unser neues Duo, das wir wahrscheinlich noch öfter hören werden, hört ihr jetzt mit ihrem neuen Song I Look Shit and I'm Fine With It.

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0: wollen mit euch rummachen bei das Ding. Und auch ganz verliebt ist Samba. 12 to 12, von dem gibt es gleich hier bei das Ding. Davor gibt es jetzt aber um kurz vor 11 ein kleines News-Update und das hat Selina Haug für euch.
1: Hallo, schönen Vormittag euch.
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1: Die Brenner Autobahn ist ab jetzt bis 19 Uhr gesperrt. Die Verkehrslage rund um den Brenner ist aber überraschend entspannt. Offensichtlich haben sich viele Urlauber auf die Sperre eingestellt und sind entweder vorher abgereist oder bleiben etwas länger. Anwohnerinnen und Anwohner protestieren direkt auf der Autobahn gegen Verkehrslärm. E-Autos werden wieder teurer, das steht im monatlichen Neuwagenbericht des Autoexperten Dutenhöfer. Grund dafür ist, dass es jetzt wieder staatliche Zuschüsse beim Kauf eines E-Autos gibt. Dutenhöfer sagt, dass die teilweise durch die neue Preispolitik der Autobauer wieder aufgefressen werden. Im Schnitt seien E-Autos jetzt wieder rund 2000 Euro teurer als Verbrenner. In München ist heute Morgen der Flughafen kurzzeitig gesperrt worden. Piloten hatten um 9 Uhr verdächtige Bewegungen in der Luft gemeldet. Deswegen wurden Starts und Landungen abgesagt. Die Bundespolizei hat das Gelände durchsucht. Auch ein Hubschrauber war im Einsatz, um mögliche Hinweise auf Drohnen zu finden. Ohne Ergebnis. Seit kurz nach 10 Uhr ist der Flugbetrieb wieder freigegeben. Der tote Buckelwal ist an Land. Fachleute haben ihn an den Strand der dänischen Insel Anholt gezogen. Kommende Woche wird das Tier am Strand untersucht, um zu klären, woran der Wal gestorben ist und ob er überhaupt hätte gerettet werden können. SWR-Reporterin Anna Jonicek.
3: Der tote Wal lag jetzt 2 Wochen im flachen Wasser vor Anholt. Fäulnisgase haben ihn immer weiter aufgebläht und er droht zu explodieren. Auch besteht eine hohe Ansteckungsgefahr vor Krankheiten, deshalb dürfen keine Schaulustige am Strand sein. In Dänemark interessiert sich übrigens kaum jemand für den Wal, im Gegensatz zu Deutschland, wo viele über Wochen mitgefiebert haben, ob es gelingt, das gestrandete Tier zurück in die Nordsee zu ziehen.
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0: Hä, was? Wir fiebern mit? Er hat sich das nicht ausgesucht. Wir schauen los, was auf den Straßen ist. Den Stau habt ihr euch nämlich auch nicht ausgesucht. Auf der A5 Basel Richtung Karlsruhe gerade zwischen Efringkirchen und Dreieck Neuenburg ist eine Baustelle. 2 Kilometer Stau gibt es deshalb. Die A63 Mainz Richtung Kaiserslautern ist zwischen Göllheim und Winnweiler gesperrt, weil die Straße neu gemacht werden muss. Die ist auch noch bis morgen 22 Uhr gesperrt. Dann haben wir die A8 Stuttgart Richtung Karlsruhe zwischen Heimsheim und Pforzheim Ost wegen der Baustelle. Da 5 Kilometer Stop and Go und in der Gegenrichtung wegen der Baustelle 4 Kilometer. A8 Stuttgart Richtung München habe ich noch als letztes für euch. Zwischen Eichelberg und Mühlhausen gibt es 4 Kilometer Stau. Das kostet euch gerade eine Viertelstunde. Viel Geduld euch! Heute Morgen ist es irgendwie nicht mehr ganz so geil wie die letzten Tage. Vor allem in der Eifel und im Rhein-Main-Gebiet ist es gar nicht so geil. Da regnet es und gewittert es nämlich. Die gute Nachricht ist, heute Mittag können wir alle noch ein letztes Mal das tolle Wetter genießen. Überall gibt es Sonne und da sind auch bis zu 33 Grad möglich. Heute Abend kann es dann aber noch mal kippen und sogar gewittern. Jetzt gerade regnet es in Wittlich bei 18 Grad. In Blaubeuren haben wir 23 Grad und in Karlsruhe am Euro sind schon 25 Grad. Mit Tina und wenn ich so auf den Tacho gucke, Leute, dann haben wir nur noch 12 Tage bis zur Weltmeisterschaft der Männer im Fußball. Und so einen richtigen WM-Song gibt's gefühlt noch nicht, den alle pumpen. Deshalb checken wir nach 4 Songs mal aus, welche Songs das eventuell sein könnten und welche auf gar keinen Fall.

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1: Mit Linus. Ich war mit Freunden ein paar Tage in Südtirol. Wir hatten gutes Wetter und eine entspannte Zeit und haben natürlich auch ein paar Wanderungen gemacht. Einer aus unserer Gruppe studiert Geografie und interessiert sich für verschiedene Gesteine und so. Da gibt's in Südtirol wohl einige besondere Phänomene. Davon hat er uns bei den Wanderungen immer wieder berichtet. Ganz ehrlich, wir anderen konnten mit dem Thema nicht so viel anfangen und haben im Spaß auch ein paar Sprüche gemacht. Aber das hat sich ziemlich schnell geändert und es hat seine Begeisterung echt angesteckt. Vielleicht, weil wir gespürt haben, da meint jemand wirklich ernst. Das kommt bei ihm richtig von Herzen. In dem Moment ist mir aufgefallen, echte Begeisterung kommt gar nicht so oft vor. In meinem Alltag läuft vieles nebenher, ohne dass ich so genau hinschaue. Aber durch den Freund wurde das anders. Durch diese Begeisterung habe ich Details bemerkt, die ich vorher übersehen habe. Da wurde Nebensächliches interessant. Und ich habe da erlebt, wie schnell das geht, dass es reicht, wenn jemand einen Blick dafür hat und andere bereit sind, diesen Blick zu teilen.
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Leute, ich muss die Schere heben. 11.14 Uhr bei das Ding. Und da habe ich vielleicht gerade ein bisschen zu schnelle Finger gehabt. Und habe den Paschanim einfach abgewürgt. Aber der Song ist so schön, ich wollte ihn euch nicht wegnehmen. Deswegen kriegt ihr ihn jetzt dieses Mal auch wirklich versprochen. In voller Länge. Mistcheck von Paschanim.

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1: Das Ding vom SWR ist hier am 30.05. und das bedeutet, wir haben noch genau 12 Tage bis zur WM, Leute. Und gestern hat Helene Fischer einen WM-Song rausgebracht.
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1: Oh Mann.
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1: Leute, das kann doch nicht unser WM-Song des Jahres sein, Leute. Auf gar keinen Fall. Das ist eine komplett tote Nummer. Und ich check das auch nicht, weil alte WM-Songs und EM-Songs, die waren doch so, so geil. Irgendwie waren die gefühlt viel geiler als jetzt. Also so, ich meine, diese Banger hier, von denen rede ich. Zeit, dass sich was dreht. Zur EM 2024. Es ging auf die 1. Und auch Andreas Brani hat mich gecatcht bei der WM 14. Muss ich nichts sagen, oder? Waka Waka. Sowas brauchen wir.
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1: Und genau solche Banger wünsche ich mir. Wirklich, sowas brauchen wir. Selbst dieser offizielle Shakira-Song der FIFA. Der ist es für mich nicht. Das ist einfach Waka Waka auf Wish bestellt. Aber Leute, bevor wir jetzt verzweifeln, weil wir gar keinen geilen WM-Song haben. TikTok hat geregelt.
3: Für mich ist die Frage, was der WM-Song ist, richtig unnötig. Weil wir haben fucking Rasen geschafft, Bro. Die Scheiße wird 24/7 während der WM gepumpt. Die Scheiße wird überall laufen, Bro.
1: Einfach Philo auf die 1. Aber ich muss auch wirklich sagen, es ist der beste Fußball-Song jemals. Rasenschach auf dem Das Ding Festival letztes Jahr. Es war auch einfach goated, Leute.

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3: So viel kann ich sagen. Heute gehen auf jeden Fall noch mal Tickets raus. So, jetzt schauen wir aber erstmal auf die Straßen. Da ist gerade ein bisschen was los. A5 Basel Richtung Karlsruhe zwischen Efringenkirchen und Dreieck Neuenburg ist eine Baustelle. Deswegen braucht ihr da bis zu einer Viertelstunde länger. Die A63 Mainz Richtung Kaiserslautern ist zwischen Göllheim und Winnweiler gesperrt bis morgen 22 Uhr, weil die Straße neu gemacht werden muss. A8 Stuttgart Richtung Karlsruhe zwischen Heimsheim und Pforzheim Ost ist ja die Baustelle. Da stockt es gerade 5 Kilometer und in der Gegenrichtung zwischen Pforzheim West und Ost sind es 4 Kilometer Stop and Go. A8 Stuttgart Richtung München zwischen Eichelberg und Mühlhausen, auch 4 Kilometer Stop and Go. Das kostet euch eine Viertelstunde Zeit. Und auch eine Viertelstunde braucht ihr länger auf der B31 Friedrichshafen Richtung Stockach, weil dazwischen Immenstadt und Hagenau gerade Stau ist. Das war's.

0: Stone mit Temps und Dave zusammen Rain Dance. Ich hoffe, ihr könnt das Wetter noch genießen, bevor der Rain Dance dann zu uns kommt.
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0: Das Ding ist hier, hello. Und wenn innerhalb von 12 Tagen 36 Millionen Leute eine Serie schauen, dann hat das meistens einen Grund tatsächlich. Und im Fall von Off-Campus sind es eventuell, also ganz vielleicht rein hypothetisch, könnten es solche Szenen hier sein.
1: Besorgst du es dir nicht selbst?
2: Das mache ich ja total oft.
1: Ach, wirklich?
2: Ja.
1: Gut, dann zeig es mir.
3: Du wirst rot, sobald ich dir nahe komme.
2: Ich werde nicht rot, jetzt komm mal runter.
1: Ach nein?
3: Was, wenn wir uns küssen? Jetzt kommt der Teil, wo ich dir alles beschreibe, was ich mit dir machen will.
0: So, Leute, und jetzt stellt euch noch einen hotten Eishockeyspieler vor, der das sagt. Checkt ihr? Checkt

0: Und Leute, wie geht's euch wirklich? Ich glaube, vielen von uns geht's gerade schlecht. Weil die Serie Off Campus hat ein großes Loch in unserem Herzen hinterlassen. Ich würde sagen, ein Eishockeyspieler-Bizeps-großes Loch. Laut Hollywood Reporter ist die Serie nämlich innerhalb von 2 Wochen einfach die erfolgreichste Serie jemals auf Prime geworden, zumindest bei uns jungen Frauen. Und vielleicht liegt es an dem Bizeps der Eishockeyspieler in der Serie. Wer weiß. Wir haben auf jeden Fall deshalb die Woche Serien rausgesucht, die so ähnlich wie Off Campus sind, mit denen wir uns ein bisschen vertrösten können. Marco aus dem Instinkt-Team, hau mal raus.
1: Ja, zum Beispiel Ich und die Walter Boys ist eine Liebesromanze zwischen Jackie und den Brüdern, bei deren Family sie wohnt.
0: Ach, das erinnert mich so Love Triangle mit Brüdern. Mhm. Es klingt ja sehr nach The Summer I Turned Pretty.
1: Ja, ist auch echt eine Mischung aus The Summer I Turned Pretty und Off Campus. Nur, dass statt Eishockey irgendwie Reiten der Sport ist, es leider ein bisschen weniger spicy ist und gut, es läuft auch.

0: auf Netflix statt auf Prime.
1: Okay, und jetzt was, wenn rein hypothetisch gesprochen, ich sagen würde, die Sportler auf dem Eis. Die waren es für mich.
0: Ja, ja, also Captain Obvious wäre natürlich Heated Rivalry auf HBO Max. Ist auch spicy, ne, was für dich. Sind auch Eishockeyspieler, aber ist halt eine Gay Romance statt hetero.
1: Und davon habe ich ja sehr viel gehört. Vor allem viele hotte Dinge habe ich da gehört.
0: Ja, ja, da geht's ab unten rum. Wenn du es lieber ein bisschen softer haben möchtest, wäre vielleicht Finding Her Edge was. Da geht es um Eiskunstlauf statt um Eishockey. Ist auch eine klassische Coming-of-Age-Sportler-Romcom. Und gibt natürlich auch ein Love-Triangle, wie es dazu gehört. Ist klar. Streamen könnt ihr die bisher aber eine Staffel auf Netflix.
1: Okay. Und wenn es euch alles nichts taugt, wenn ihr sagt, nein, nein, nein, ich möchte nichts haben, ich möchte nur Garrett Graham und Off-Campus, dann gar nicht so schlimm, weil die zweite Staffel, die wird zum Glück gerade schon gedreht. Wir müssen also nicht so lange warten.

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0: Ding ist hier. Gleich mit Bibi Rexha. Ja, ein bisschen Party machen war um 12. Aber davor bekommt ihr noch ein kurzes Update aus der Welt von Eva Maria Schauer. Hi, schönen Mittag.
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0: In den Alpen ist die Brenner-Autobahn seit rund einer Stunde gesperrt. Die Sperrung soll auf österreichischer Seite bis 19 Uhr und auf italienischer Seite bis 20 Uhr dauern. Bewohnerinnen und Bewohner der Region protestieren nämlich direkt auf der Autobahn und begründen die Aktion zum Beispiel so.
2: Man hört schon Lkw-Verkehr oder man sieht bei uns auch schön auf die Autobahn. Oft ist auch unter der Woche Stau. Also ich denke mal schon, dass das schon eine europapolitisches Thema ist, nicht nur tirolweit, sondern dass auch die LKWs auf die Schiene kommen.
0: In den Stunden davor war der Verkehr problemlos über den Brenner und durch Tirol gerollt. Verkehrsexperten haben von einer überraschend ruhigen Verkehrslage gesprochen. Offensichtlich haben sich viele Urlauber auf die Sperre eingestellt und sind entweder vorher abgereist oder etwas länger geblieben. Im pfälzischen Neustadt an der Weinstraße hat Bundespräsident Steinmeier vor einer

0: einer halben Stunde das Fest der Demokratie eröffnet. Zusammen mit Oberbürgermeister Weigel und dem neuen Ministerpräsidenten Schnieder. Vorher hat der Bundespräsident die Bürger dazu aufgerufen, sich für den Schutz der Demokratie einzusetzen. Mehr zum Fest weiß SWR-Reporterin Wiebke Hus.
1: Auf einer Aktionsmeile präsentieren sich fast 50 Organisationen, zum Beispiel Parteien, Natur- und Klimaschutzinitiativen, die Neustadter Partnerstädte oder die Jugendfeuerwehr. Geplant sind Gesprächsrunden, Konzerte und Mitmachangebote. Das Demokratiefest wird alle 2 Jahre veranstaltet. In Erinnerung an das Hambacher Fest bei Neustadt von 1832. Eine der ersten politischen Massenkundgebungen für Bürgerrechte sowie einen deutschen Nationalstaat.
0: Der tote Buckelwal ist an Land. Fachleute haben ihn an den Strand der dänischen Insel Anholt gezogen. Kommende Woche wird das Tier am Strand untersucht, um zu klären, woran der Wal gestorben ist und ob er überhaupt hätte gerettet werden können. Die dänische Umweltbehörde warnt Bewohner und Touristen davor, sich dem toten Tier zu nähern, weil der Geruch wohl unerträglich ist und auch Ansteckungsgefahr besteht. 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
2: Es ist gerade ein bisschen was los auf den Straßen. 6 Meldungen habe ich für euch. Die erste von der A5 Basel Richtung Karlsruhe zwischen Efringkirchen und Dreieck Neuenburg ist gerade eine Baustelle. Deswegen ist da eine Viertelstunde Stau. A5 Karlsruhe Richtung Frankfurt zwischen Bruchsal und Kronau ist ein Unfall passiert. Die linke und mittlere Spur sind deshalb gesperrt. 3 Kilometer Stau. Die A63 Mainz Richtung Kaiserslautern ist zwischen Göllheim und Winnweiler gesperrt bis morgen 22 Uhr, weil die Straße neu gemacht werden muss. A8 Stuttgart Richtung Karlsruhe zwischen Heimsheim und Pforzheim Ost. Wir kennen die Baustelle. Gerade 20 Minuten Stau und in der Gegenrichtung auch 20 Minuten Stau. A8 München Richtung Stuttgart Richtung München, Entschuldigung, zwischen Eichelberg und Mühlhausen ist gerade 3 Kilometer Stau, kostet euch eine Viertelstunde eurer Zeit. Und dann haben wir noch die B31 Friedrichshafen Richtung Stockach. Zwischen Immstadt und Hagenau gibt es auch gerade Stau. Viertelstündchen seid ihr da länger unterwegs. Gute Fahrt euch! Jetzt heute Mittag soll die Sonne endlich mal so richtig rauskommen in Baden-Württemberg und Rheinland-Pfalz. Und dann macht die auch schon noch mal richtig Tempo. Bis zu 33 Grad sollen wir bekommen. Aber es kann leider ein bisschen schwül sich anfühlen, weil Regen und Gewitter sind nicht mehr so weit entfernt. Heute Abend kann es vor allem in Rheinland-Pfalz schon losgehen. Ab morgen dann überall ein bisschen verregnet. In Kandel sind es jetzt gerade 27 Grad, in Herrenberg 25 und am kühlsten ist es gerade in Trier bei 19 Grad. Mit Tina am Samstagmittag. Hello, hello. Und ich finde es schon irgendwie krass, weil ich habe das Gefühl, bei jedem Artist sage ich, ach ja, die Person, dafür könnt ihr auch Tickets bei das Ding bekommen. Und für die Person auch und für die Person auch. Aber es ist auch einfach krass, wie viele Tickets wir von das Ding raushauen, weil wir größer werden. Ab Montag sind wir auch im Saarland und im Hessen am Start. 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Die gibt es jetzt für euch bei Das Ding.
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Das Ding ist hier. Liebe Grüße an meinen Kollegen, der da immer singt. Verdammter Mike Singer. Mike Skinner. Aber fast. Tomato, Tomato. Hier ist das Ding. 10 nach 12 gibt's jetzt T-Cats und Casper für euch. Now and then.

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1: Unser Musik-YouTube-Format ist back.
2: Oh ja, wir sind sowas von zurück und in der neuen Folge ist einfach der Rapper Benno zu Gast. Die Folge mit ihm könnt ihr euch direkt jetzt schon reinfahren. Auf YouTube und TikTok ist die online. Und ich weiß, normalerweise muss man Benno ja reden lassen.
3: Benno, rede, rede, rede, rede.
2: Aber wir haben ihn tatsächlich swipen lassen, und zwar Songs, Likes und tatsächlich auch Dislikes.

0: wurden verteilt. Und Benno hat auch noch Dislike gegeben für die Art, wie manche Leute ihren Geburtstag feiern. Er ist nämlich Team aufentspannt.
1: Wenn ich den Geburtstag feiere, dann meistens einfach nur so mit den Ängsten irgendwie was essen gehen oder so. Ich habe auch gar nicht die Kraft, irgendwie dann im Club einen Tisch zu holen oder so. Das ist voll cringe. Das feiere ich gar nicht.
0: Leute, ich sag euch jetzt mal ganz ehrlich, es überrascht mich ein bisschen. Ich hätte Benno schon direkt in die Clubtisch, wir bestellen eine XXL-Wodka-Flasche Schublade gepackt. Aber er meinte, materielle Dinge geben ihm generell gar nichts.
1: Ich lege gar nicht so viel Wert auf materielle Sachen, so richtig. Weil ich habe noch nie irgendwie das Bedürfnis gehabt, so, oh, ich bin jetzt Rapper und ich habe jetzt Geld und ich muss ganz, ganz viel Geld ausgeben. Ich finde, man kann auch ohne viele materielle Sachen irgendwie ein gutes Leben haben. So,
0: und wenn ihr jetzt daheim sitzt oder im Auto und euch denkt, der labert nur. Alles Cap? Nee, er hat wirklich sehr oft betont, er sagt immer ehrlich.
1: Das sag ich ehrlich. Sag ich dir ganz ehrlich. So, ich sag ehrlich. Ich sag euch ganz ehrlich, Digga.

Das Ding, Songtinder-Interview mit Benno, könnt ihr auschecken auf TikTok und YouTube. Und jetzt gibt's Asaf Avidan für euch. 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

0: Das Ding ist hier, 12.30 Uhr. Checken wir einmal nochmal die Lage auf den Straßen ab. Da ist tatsächlich ein bisschen was los, Leute, aber ihr kommt da safe durch. Wir starten mal auf der A5 Basel Richtung Karlsruhe. Da ist zwischen Efringenkirchen und Dreieck Neuenburg gerade 2 Kilometer lang Stau, weil da eine Baustelle ist. A5 Karlsruhe Richtung Frankfurt zwischen Bruchsal und Kronau ist ein Unfall passiert. Deshalb sind die linke und die mittlere Spur gerade gesperrt. Hier 3 Kilometer Stau. Die A63 Mainz Richtung Kaiserslautern ist zwischen Göllheim und Winnweiler bis morgen 22 Uhr noch gesperrt, weil da die Straße neu gemacht werden muss. Dann gehen wir auf die A8 Stuttgart Richtung Karlsruhe. Zwischen Heimsheim und Pforzheim Ost ist ja eine Baustelle. Da stockt es gerade. Jetzt braucht 20 Minuten länger. Und in der Gegenrichtung zwischen Pforzheim West und Ost braucht ihr auch 20 Minuten länger. A8 Stuttgart Richtung München. Zwischen Eichelberg und Mühlhausen ist eine Viertelstunde lang Stau. Und dann habe ich noch die B31 Friedrichshafen Richtung Stockach für euch. Zwischen Immenstadt und Hagenau sind gerade 15 Minuten Stau. Das war's aber. Gute Fahrt euch.
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0: Mit mir, Tina. Schönen Samstag euch.

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0: Ich weiß nicht, ob öfter Danke oder öfter geil gesagt wurde, aber es ist auch einfach fucking geil, Leute. 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

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Das Ding jetzt mit neuer Musik von Bless. Terms and Conditions heißt der Song, also quasi AGBs auf Deutsch übersetzt. Und es geht so ein bisschen drum, dass wenn man daten will, dass man da halt auch so Geschäftsbedingungen quasi hat. Und da wollte ich jetzt mal nachgucken bei Bless auf seiner Website, was da so für Terms and Conditions stehen, was da in den AGBs steht. Und dann hat er einfach keine Website. Ich glaube, man kann offiziell sagen, dass beim Dating bei ihm einfach keine Regeln gelten, einfach gelesen und akzeptiert. Das.

0: Gleich gibt's den Alex One für euch. Mit Fever Dream hören wir gleich an. Jetzt aber News Update für euch und es kommt von Eva Maria Schauer um 1.
1: Hi, schönen Samstag.
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1: In den Alpen ist die Brenner-Autobahn seit 2 Stunden gesperrt für Lkw und Pkw. Die Sperrung soll auf österreichischer Seite bis 19 Uhr und auf italienischer Seite bis 20 Uhr dauern. SWR-Reporter Oliver Schosch.
3: Die Anwohner fordern einen besseren Lärmschutz. Pro Jahr fahren etwa 2,5 Millionen Lkw und 12 Millionen Pkw über den Brennerpass. Auf dem Brenner ist es am Morgen vor der Sperrung nicht zum erwarteten Verkehrschaos gekommen. Es gab offenbar nicht so viele Urlauber, die noch schnell mal eben durchfahren wollten. Sie haben sich offenbar eher den Rat der Polizei zu Herzen genommen, am heutigen Tag auf Fahrten durch Tirol zu verzichten.
1: Erwachsene sollen sich stärker an den Pflegekosten ihrer Eltern beteiligen. Das fordert CDU-Politiker Stegemann. Zum Beispiel könnten dafür die Einkommensgrenzen runtergesetzt werden. Bisher gilt, nur wer mehr als 100.000 Euro brutto im Jahr verdient, muss einen Heimplatz für seine Eltern mitfinanzieren. Stegemann hat der Neuen Osnabrücker Zeitung gesagt, dass man diese Grenze überdenken könnte. Auch Wohneigentum oder zu erbendes Vermögen könnten dafür genutzt werden. In München ist heute Morgen der Flughafen kurz gesperrt worden. Mehrere Flüge sind deshalb nach Stuttgart umgeleitet worden. 2 Piloten hatten um 9 Uhr verdächtige Bewegungen in der Luft gemeldet. Deswegen wurden Starts und Landungen abgesagt. SWR-Reporterin Christine Kerler.
4: Kräfte der Bundes- und Landespolizei haben daraufhin das Gelände um den Münchner Airport mit Hubschraubern abgeflogen. Laut Bundespolizei wurden dabei keine verdächtigen Entdeckungen gemacht. Kurz nach 10 Uhr wurde der Flugbetrieb nach Angaben der Bundespolizei daher wieder aufgenommen. Laut dem Flughafensprecher wurden die Check-in-Vorgänge und Sicherheitskontrollen die ganze Zeit über fortgeführt. Chaos sei durch den kurzzeitig ruhenden Flugbetrieb nicht entstanden.
1: Bundespräsident Steinmeier hat beim Fest der Demokratie im Hambacher Schloss den Einsatz vieler Menschen gewürdigt. Er hat von tausenden Vereinen, Initiativen und Projekten gesprochen, die sich für demokratischen Zusammenhalt stark machen. Das Schloss ist ein Symbol für Freiheit und Bürgerrechte. Beim Hambacher Fest im Jahr 1832 haben die Teilnehmer zum Beispiel Pressefreiheit und nationale Einheit gefordert. Mehr News gibt's auf dasding.de.
0: Wir checken einmal die Lage auf den Straßen ab. Da ist ein bisschen weniger los als gerade noch. A5 Karlsruhe Richtung Frankfurt zwischen Karlsruhe Nord und Kronau ist ein Unfall passiert. Die linke und mittlere Spur sind deshalb gesperrt und ihr braucht da eine halbe Stunde länger. A5 Karlsruhe Richtung Frankfurt zwischen Seeheim-Jungenheim und Darmstadt-Eberstadt ist ein kaputtes Auto auf der linken Spur. Deswegen stockt es da 3 Kilometer lang. Die A63 Mainz Richtung Kaiserslautern ist gesperrt bis morgen 22 Uhr und zwar zwischen Göllheim und Winnweiler, weil da die Straße neu gemacht wird. Und dann habe ich noch die A8 für euch, Stuttgart Richtung Karlsruhe zwischen Heimsheim und Pforzheim Ost ist ja die Baustelle, da braucht ihr 20 Minuten länger und in der Gegenrichtung zwischen Pforzheim West und Ost braucht ihr auch 20 Minuten länger wegen der Baustelle. Das war's, gute Fahrt und genießt das Wetter. Heute Mittag soll die Sonne nämlich noch ein bisschen rauskommen und bis zu 33 Grad uns auf den Kopf scheppern und auf die Ohren und überall hin. Die Sonne gibt noch mal Gas, aber heute Abend kann es dann tatsächlich gewittern und regnen, vor allem in Rheinland-Pfalz und im Norden von Baden-Württemberg. Morgen gibt es dann die Sommergewitter überall in Baden-Württemberg und Rheinland-Pfalz. Jetzt gerade haben wir 17 Grad in Idar-Oberstein, in Bruchsal 26 Grad und in Freiburg ist es natürlich am Bertholdsbrunn wie immer am wärmsten 27 Grad.
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0: mit mir, Tina, und jetzt gibt's wie versprochen Alex Warren für euch. Mit Fever Dream ist er am Start. Ich hoffe, euer Samstag ist ein

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0: Dating am Samstag für euch.
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5: Japa, japa, japa. Das wird beim Treffen mit den Girls oder euren Jungs heute Abend doch ganz bestimmt auch wieder gemacht. Ich kenne euch doch, ihr Kleinen, schnell wieder. Und damit ihr da beim Gossip auch was zu erzählen habt, was Spannendes, haben wir hier noch mal ein bisschen Gesprächsstoff für euch gesammelt.
6: Dua Lipa in Love.
7: Ja, noch schnell heiraten, bevor Taylor Swift einem Anfang Juli dann die Show stiehlt mit ihrer Hochzeit. Das tut Dua Lipa. Und ja, da sind sich die Klatschzeitungen jetzt auch auf einmal gar nicht mehr einig, welche Hochzeit die Hochzeit des Jahres genannt werden darf. Dua Lipa und Schauspieler Callum Turner sind jetzt jedenfalls zuerst dran. Nächstes Wochenende auf Sizilien und die Party soll wohl 3 Tage lang dauern. Ja, wie sie es mit dem Nachnamen machen, kein Plan. Anders als bei ihm.
6: Nicolas Cage.
7: Der hieß wohl offenbar ganz lange nicht offiziell Nicolas Cage. Den Namen hat er jetzt erst angenommen, hat er in einem Interview erzählt, steht jetzt dann auch in seinem Ausweis drin. Vorher stand da Nicolas Kim Coppola, er wollte aber lieber heißen wie ein Comic-Superheld, hat sich deswegen Cage damals schon ausgesucht und Superheld passt ja irgendwie auch, immerhin hat er auch in Spider-Man mitgespielt. Und wo wir schon bei Filmen sind?
6: Die deutschen Oscars.
7: Wurden verliehen, also der Deutsche Filmpreis. 22 Bahnen war als Hype-Film aus der BookTok-Bubble zum Beispiel 5-mal nominiert. Hat leider nichts gewonnen. Ansonsten auch ein merkwürdiger Abend gewesen, weil da ist einfach eine Leinwand ausgefallen im Saal und deswegen musste das Event unterbrochen werden.

Das Ding ist hier und 2010 hat angerufen und will seine Musik zurück. Wir sind Schock. Hammer, Crow, easy, lang nicht mehr gehört, hört aber jetzt wieder bei Das Ding.

gibt es noch auf den Straßen. Eine auf der A5, Karlsruhe Richtung Frankfurt. Zwischen Bruchsal und Kronau ist ein Unfall passiert. Die linke und mittlere Spur sind deshalb gesperrt und ihr braucht 20 Minuten länger. Weiter hinten auf der A5, Karlsruhe Richtung Frankfurt. Zwischen Seeheim und Jugendheim. Seeheim, Jugendheim und Darmstadt-Eberstadt steht ein kaputtes Auto auf der linken Spur. Da stockt es dann noch mal 3 Kilometer lang. Dann haben wir die A63 Mainz Richtung Kaiserslautern. Die ist zwischen Göllheim und Winnweiler bis morgen 22 Uhr gesperrt, weil die Straße da neu gemacht werden muss. Und dann haben wir noch die A8 Stuttgart Richtung Karlsruhe zwischen Pforzheim Süd und Ost. Ihr kennt sie, die Baustelle. Gerade stockt es 3 Kilometer lang und in der Gegenrichtung zwischen Pforzheim Nord und Ost wegen der Baustelle auch 3 Kilometer Stop and Go. Gute Fahrt! Mit mir Tina und so schwül und warm wie es heute ist, machen wir alle ein bisschen den Dead Dance, von dem Lady Gaga gesungen hat. Schönen Samstag euch.

das bei das Ding. Und wenn ihr heute ein bisschen Langeweile und Zeit habt, checkt unbedingt mal Zombas TikTok-Kanal aus. Ich liebe es. Greift immer aktuelle Trends aus, macht Memes. Sehr funny, geil. Jetzt

0: Knaller für euch bei Das Ding.
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0: Oh ja, wir lieben euch so sehr, dass wir jeden Tag Tickets für die geilsten Festivals in Baden-Württemberg, Rheinland-Pfalz, dem Saarland und in Hessen raushauen. Und zwar auf unserem Nacken und auf anderer Leute Kosten, eine gute Zeit haben. Das ist immer eine sehr gute Sache. Das Dinghörer Jonathan aus Bad Saarburgau muss sich jetzt aber nur noch entscheiden, auf wessen Nacken das nächste Wochenende gehen soll. Auf unseren von Das Ding oder auf den Nacken von seinem Kollegen Manfred. Der Manfred heiratet nämlich. Gleichzeitig gab es bei uns ja aber Tickets für den World Club Dome zu gewinnen. Also, wie wird Jonathan seinem Kumpel das verklickern, dass er jetzt halt vielleicht doch nicht zur Hochzeit kann, wenn er die Tickets wirklich gewinnen würde?
3: Gute Frage. Muss ich mir noch einen Schlachtplan zurechtlegen?
4: Dann legen dir mal zurecht, weil für dich geht's zum World Club Dome, Jonathan!
3: Ja, übel geil.
5: Ich glaub's ja nicht, sag es einfach der Hochzeit ab.
3: Ja, scheiße. Ja, schauen wir mal.
0: Es war heute Morgen bei William in der Show. Und ich bin ja ein hilfsbereiter Mensch, Leute. Ich bin ja nicht so. Deshalb habe ich dem Jonathan natürlich verschiedene Schlachtpläne ausgedacht, mir überlegt. Also Jonathan, wenn du das hörst, jetzt alle beiden Ohren auf. Schlachtplan Nummer 1. Du schmeißt am Freitagabend dem Manfred einfach so einen heftig krassen Junggesellenabschied, dass er auf seiner Hochzeit gar nicht mehr checkt, wer da ist und wer nicht.
6: Wie viel hast du getrunken?
7: Einiges. Oh, aua.
0: Schlachtplan 2. Du suchst dir einfach einen Doppelgänger. Irgendein Kollege, der ungefähr so aussieht wie du. Ich meine, auf einer Hochzeit ist man ja dann auch besoffen. Oder du gehst zu einer Doppelgängeragentur, falls du niemanden privat kennst. Buchst dir einfach einen Doppelgänger, der für dich auf die Hochzeit geht.
8: Das kriegen wir hin.
0: Oder halt Schlachtplan Nummer 3. Du überredest Manfred einfach, als deine Plus 1 mitzukommen, weil du hast ja 2 Tickets für den World Club Dome gewonnen. Und wenn der Bräutigam nicht auf der Hochzeit ist, dann gibt's auch keine Hochzeit zu verpassen.
9: Ja! Das ist brillant!
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3: Und zwar von Young St. Paul. Und ihr müsst darauf hören, was dieser Mann sagt.
4: Okay, meine lieben Freunde, ich bin's, euer Pauli. 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
3: 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Und deshalb schicken wir euch natürlich auch auf die Festivals hin, weil wir von Das Ding euch lieben. 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Die Tickets gibt's bei ihr in der Show. Und die startet jetzt. Ich bin Tina und ich bin raus. Wir hören uns wieder, wenn ihr wieder Das Ding einschaltet. Da keine falsche Scheu.

0: Das Ding ist hier. Es ist 14 Uhr, den gibt's gleich. Baby Doll von Dominik Feig. Aber zuallererst kriegen wir mal die News von Eva Marie Schauer.
1: Hi, schönes Wochenende.
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1: In Dänemark ist der tote Buckelwal aus der Ostsee an Land gebracht worden. Dort soll er in den kommenden Tagen untersucht werden. Die dänische Umweltbehörde warnt davor, sich dem toten Tier zu nähern, weil der Geruch wohl unerträglich ist und auch Ansteckungsgefahr besteht. SWR-Reporterin Jana Sinram erklärt, wie der Wal geborgen wurde.
3: Ein Fahrzeug zog den Kadaver mithilfe eines Seils aus dem flachen Wasser an den Strand der Urlaubsinsel Anholt. Es sei alles nach Plan verlaufen, sagte ein Vertreter der örtlichen Naturschutzbehörde dem dänischen Sender TV2. Kommende Woche soll der tote Wal direkt am Strand obduziert werden. Dänische Walexperten hoffen, dass sie so feststellen können, woran das Tier gestorben ist.
1: Die Techniker-Krankenkasse meldet immer mehr mutmaßliche medizinische Behandlungsfehler. Die Zahl ist letztes Jahr mit rund 7.500 so hoch gewesen wie noch nie. Von den Verdachtsfällen hat sich danach etwa jeder Dritte als ein tatsächlicher Behandlungsfehler herausgestellt. Die Techniker-Krankenkasse kritisiert, dass immer noch viele Fehler verschwiegen würden und fordert eine Meldepflicht in allen Gesundheitseinrichtungen. Seit 3 Stunden ist die Brenner-Autobahn in den Alpen gesperrt. Das erwartete Verkehrschaos ist bis jetzt ausgeblieben. Die Sperrung soll auf österreichischer Seite bis 19 Uhr und auf italienischer Seite bis 20 Uhr dauern. Grund dafür ist eine Demo der Anwohner direkt auf der Autobahn. Sie protestieren gegen den starken Verkehrslärm. SWR-Reporter Oliver Schosch.
4: Mit dem Beginn der Brennersperre um 11 Uhr auf österreichischer Seite ist es schlagartig ruhiger geworden in Matrei am Brenner. Das Rauschen der Autobahn ist verstummt, es fährt nur noch ab und an ein Zug vorbei und die Anwohner fahren noch mit Autos und Motorrädern auf der Bundesstraße zwischen den Orten hin und her. Bei der Protestaktion will auch der Landeshauptmann von Tirol, Anton Matle, von der konservativen ÖVP mit dabei sein, als Privatperson.
1: Die deutsche Fußballnationalmannschaft hat im vorletzten WM-Testspiel morgen Abend nur 2 Ausfälle. Kai Havertz ist gegen Finnland nicht auf dem Platz, weil er heute noch im Champions League-Endspiel antritt. Außerdem fehlt Manuel Neuer wegen seiner Wadenprobleme. Am Dienstag fliegt die Nationalmannschaft nach Chicago. Dort gibt's nächsten Samstag das letzte Testspiel vor der WM gegen die USA. Mehr News gibt's auf dasding.de.
0: Wir schauen mal, was bei euch so abgeht auf den Straßen. A5, Karlsruhe Richtung Frankfurt zwischen Bruchsal und Kronau. Unfall. Die linke Spur und die mittlere Spur sind gesperrt. 3 Kilometer Stau, 15 Minuten plus. A5, Karlsruhe Richtung Frankfurt zwischen Seeheim, Jugendheim und Darmstadt-Eberstadt. Da steht ein defektes Fahrzeug auf der linken Spur. 3 Kilometer Stop and Go. Die A63 Mainz Richtung Kaiserslautern ist zwischen Göllheim und Winnweiler wegen Fahrbahnerneuerung bis morgen 22 Uhr gesperrt. A8 Stuttgart Richtung Karlsruhe zwischen Pforzheim Süd und Pforzheim Nord, da staut sich's in unserer Lieblingsbaustelle auf 4 Kilometern. Und die B466 Mühlhausen im Täle Richtung Heidenheim an der Brenz, die ist zwischen Böhmenkirch und Söhnstetten in beiden Richtungen wegen einer Unfallaufnahme gerade gesperrt. Das war's, ich wünsche allen unterwegs eine gute Fahrt, kommt gut durch. Das Wetter, das gibt uns heute Mixed Signals, sagen wir mal, wie in so einer schlechten Situationship geht's da gerade. Sonne gibt's, Wolken gibt's, es kann sogar auch mal ein bisschen donnern auch. Alles ist dabei. In Bernkastel-Kues gerade 19 Grad, in Metzingen 28 Grad und in Heilbronn haben wir auch 28 Grad.
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ist 14.14 Uhr. Schnapszahl einfach. Jetzt gibt's Fiend von Travis Scott und Playboi Carti hier für euch bei Das Ding am Samstag. Ich wünsche euch einen wunderschönen Nachmittag. 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

0: Wir brauchen's. Wir brauchen das Dopamin vom Handy. Wir sind einfach alle süchtig. Auch wenn es Sommer ist und man eigentlich doch mal die Daddelkiste ausmachen sollte. Es geht nicht. Wir können es uns eingestehen. Deshalb hat William aus dem Das Ding-Team für euch Apps am Start, die euch zumindest noch im Summer-Vibe supporten.
1: Sunseeker.
2: Ich will irgendwo hin, wo es Sonne gibt. Den Bestie macht ihr in Zukunft auf alle Fälle happy. Die App hilft nämlich dabei, einen nicen Café oder Restaurantspot zu suchen, wo jetzt gerade in diesem Moment die Sonne scheint. Richtig crazy. Das funktioniert vor allem in Großstädten und in Urlaubsspots. Bei nicht registrierten Städten kann man aber wenigstens sehen, von welcher Seite gerade die Sonne kommt.
1: Nette Toilette.
2: Und wenn euer eben gefundener Café-Spot so ein richtig verranztes Klo hat, dann ist diese App perfekt. Die zeigt nämlich öffentliche Toiletten im Umkreis an. Ist zum Beispiel auch perfekt für irgendwie eine Schorle Wanderung oder sowas, weil wir wissen ja, Wildbrunse und so, ne? Soll man ja nicht.
1: Steakmate.
2: Das ist perfekt, wenn es zum Spaßgetränk dann auch noch eine Runde Gegrilltes geben darf. Die App hat nämlich ein Lineal, mit dem misst man dann aus, wie dick das Fleisch ist, was man auf den Grill werfen will. Und ein Timer sagt uns dann ganz genau, wie lange man das Fleisch auf den Grill legen lassen muss, dass es ganz perfekt wird.
0: Lecker.

0: Das Ding ist hier. 14.24 Uhr haben wir es. Ich wünsche euch einen wunderschönen Samstagnachmittag. Jetzt gibt's Joe mit End of Beginning. Wahnsinn. Was ist das für ein erfolgreicher Song? Das ist einfach nur crazy.
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Hallo zu euch auf die Straßen. Wir haben es 14.30 Uhr und wir schauen mal, was da bei euch so los ist. 5 Meldungen. A3 Köln Richtung Frankfurt zwischen Raststätte Heiligenrot West und Dietz. Da steht ein defektes Fahrzeug auf dem Standstreifen. Die rechte Spur ist hier gesperrt. 5 Kilometer stockend und ihr braucht so 15 Minuten länger. A5 Karlsruhe Richtung Frankfurt zwischen Bruchsal und Kronau. Da war ein Unfall. Die linke Spur und die mittlere Spur sind gesperrt. 2 Kilometer Stau hier, 15 Minuten plus. Die A63 Mainz Richtung Kaiserslautern ist zwischen Göllheim und Winnweiler wegen Fahrbahnerneuerung bis morgen 22 Uhr gesperrt. Außerdem haben wir die A8 Stuttgart Richtung Karlsruhe zwischen Pforzheim Süd und Pforzheim Nord. 4 Kilometer Stop and Go in der Baustelle. Und die B466 Mühlhausen im Täle Richtung Heidenheim an der Brenz. Die ist zwischen Böhmenkirch und Söhnstetten in beiden Richtungen wegen einer Unfallaufnahme gesperrt. Das war alles. Gute Fahrt. Mit Mele, hello!

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0: Und ihr wisst, was das heißt. Wir schmeißen Tickets zum Fenster raus. Diesmal könnt ihr Tickets gewinnen fürs CU Festival. Svenja aus Kaiserslautern, das Glück ist auf dich gefallen. Hallo.
1: Oh mein Gott, hi.
0: Hallo.
1: Na, was,
0: ja, klar, was für ein Badeoutfit würdest du denn gerne rocken auf dem CU Festival?
1: Oh, ich muss erst mal klarkommen. Ich habe gedacht, ich ziehe ein paar Shorts an und die Bikini-Oberteil, ein paar nice Sneaker. Und ich denke, das wäre dann mein Outfit.
0: Ja, Hammer. Und mit wem willst du gehen?
1: Oh, mit meiner besten Freundin unbedingt. Ich habe richtig Lust drauf.
0: Wie toll, ey. Dann wünschen wir dir ganz, ganz viel Spaß auf dem CU-Festival.
1: Auch vielen Dank, das ist so cool, ich habe noch nie was gefahren.
0: Hammer, guck mal, dann ist es heute soweit. Für alle, für die es nicht geklappt hat, nicht traurig sein, morgen geht's direkt weiter. Und jetzt gibt's erstmal Bund für euch, der kommt nämlich auch aufs CU Festival. Aha.

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Paris von The Chainsmokers habt ihr gehört bei Das Ding. 3:10 haben wir es. Wenn der Producer Timbaland sagt, ey Bruder, dein Song hat mich dazu gebracht, dass ich auch wieder Musik machen will, dann hat man wirklich ganz schön viel geschafft.

0: Drake is back mit 3 Alben. Auf einem der 3 Alben, Iceman, ist auch dieser Song hier drauf, den ich gerade angeteased habe. Janice, Shut the Fuck Up heißt der, und das ist Timbalands heiliger Gral. Er sagt, der Song ist es, Drake. Der Song it is. Der ist zeitlos, der ist genial, den wird man nicht mehr los. Wie könnte er auch nicht genial sein? Drake hat nämlich in seinem Song Janice Shut the Fuck Up den hier mit rein verwurschtelt. Lüke Lü mit I Follow Rivers. Hört ihr auf jeden Fall raus, wenn ihr jetzt gleich aufmerksam zuhört. Wir checken jetzt erstmal ab. Janice Shut the Fuck Up vom neuen Drake-Album Iceman. Absolut geiler Song für euch. Am Samstagnachmittag.
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1: 15 Uhr ist es. Hier ist das Ding. Den hier gibt's gleich für euch. Harry Styles gerade auch schwer beschäftigt auf Tour. American Girls heißt der Song. Aber erstmal bekommen wir ein Update von Eva Maria Schauer.
2: Hi, schönen Nachmittag.
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2: Jugendliche besser vor Gefahren im Internet schützen, das wollen die Digitalminister der G7-Staaten. Zum Abschluss ihrer Konferenz in Paris haben sie sich auf strengere Social-Media-Regeln geeinigt. SWR-Reporterin Sevilay Sace.
4: Roblox, Instagram oder TikTok. In Zukunft soll es dafür eine Altersüberprüfung geben. Accounts sind laut AGBs erst ab 12 oder 13 Jahren, werden aber häufig von deutlich jüngeren Kindern genutzt. Außerdem sollen die Behörden härter gegen die Plattformen vorgehen können, bei Hass, Hetze oder Gewaltinhalten. UN-Kommissar Türk fordert außerdem schon bei der Konzeption von Plattformen, den Kinderschutz mitzudenken.
2: Auch Papst Leo XIV. Hat vor negativen Folgen gewarnt, wenn Jugendliche zu oft digitale Medien nutzen. Er hat im Vatikan gesagt, dass viele junge Menschen ihre innere Orientierung verloren hätten und Schwierigkeiten haben, einen Lebenssinn zu finden. Der Papst erklärt weiter, dass Angst, Einsamkeit und psychische Belastungen oft entstehen würden, wenn man Menschen auf Daten, Konsum oder Erfolg reduziert. Im südostasischen Laos konnten sich 4 vermisste Goldsucher nach über einer Woche aus einer Höhle befreien. 2 Männer werden noch vermisst. Die Goldsucher waren vom Regen überrascht und in der Höhle eingeschlossen worden. SWR-Reporterin Jennifer Johnston.
5: Die 4 Goldsucher werden nun vor Ort medizinisch versorgt. Ein Video zeigt sie unter einem Zeltdach auf Krankentragen mit Sauerstoffmasken und in Thermodecken gewickelt. Sie hatten den Rettungskräften zuvor von Hautproblemen berichtet durch die dauerhafte Feuchtigkeit. Einige litten unter Magen- und Darmbeschwerden. Die Gruppe war vor 10 Tagen in die Höhle geklettert, um dort nach Gold zu suchen. Als heftige Regenfälle die Höhle plötzlich fluteten und Teile einstürzten.
2: In Dänemark ist der tote Buckelwal aus der Ostsee an Land gebracht worden. Dort soll er in den kommenden Tagen untersucht werden. Die dänische Umweltbehörde warnt davor, sich dem toten Tier zu nähern, weil der Geruch wohl unerträglich ist und auch Ansteckungsgefahr besteht. Mehr News gibt's auf dasding.de.
1: Es ist 2:02 und wir schauen mal zusammen auf die Straßen. A3 Köln Richtung Frankfurt zwischen Montabaur und Diez. Da steht ein defektes Fahrzeug auf dem Standstreifen. Die rechte Spur ist gesperrt. 4 Kilometer stockend, 15 Minuten für euch on top. Außerdem die A63 Mainz Richtung Kaiserslautern. Die ist zwischen Göllheim und Winnweiler wegen einer Fahrbahnerneuerung bis morgen 22 Uhr gesperrt. Die B258 Main Richtung Blankenheim ist zwischen Kirmutscheid und Müsch in beiden Richtungen wegen einem Polizeieinsatz bis ca. 16 Uhr gesperrt, also noch

so ungefähr eine Stunde. Und die B466 Mühlhausen im Täle Richtung Heidenheim an der Brenz ist zwischen Böhmkirch und Söhnstetten in beiden Richtungen wegen einer Unfallaufnahme gesperrt. Das war alles. Fahrt vorsichtig. Das Wetter ist heute Sternzeichen Waage. Es kann sich wirklich nicht entscheiden. Sonne, Wolken, teilweise kann es auch ein bisschen gewittern. In Buchen im Odenwald haben wir 26 Grad, in Ravensburg 26 Grad und in Mainz haben wir auch 26 Grad. Da ist es sich sehr einig. Mit Mele, schönen Samstag euch.

Das Ding hier, 9:09. Jetzt haben wir hier die Tate McRae. Die hat ganz besondere Sachen im Kopf, wenn sie an einen Sportscar denkt. Hört doch mal ganz genau hin. Schönen Samstagnachmittag.

0: Stress im Club mit Geld. Alle Leute, die sich über Trends, die einfach kein Ende nehmen, doll aufregen. Ihr müsst euch jetzt anschnallen, ganz fest anschnallen. Es könnte ein Trigger auf euch zukommen jetzt. In der Eisdiele in Sandweier in Baden-Württemberg, Isola, da gibt es jetzt ein ganz besonderes Eis. Ein Eis am Zahn der Zeit, will man sagen. Ein 6-7-Eis. Für alle Labubu, TikTok und iLiver-Fans ist es auf jeden Fall ein Traum. Katharina aus dieser besagten Eisdiele in Sandweier hat uns verraten, was das für ein Eis ist, dieses 6-7-Eis. Ich kann schon mal spoilern, es ist Erdbeere und Mango drin.
1: Das ist eine Kreation aus 6 verschiedenen Sorten, die miteinander gemixt sind. Und Nummer 7 ist das Holunderblüten-Topping.
0: Also die 7 in 6-7 steht dann für Holunderblüten-Eis. Und ja, es ist so, wenn natürlich die Älteren da hinkommen zu diesem Eisladen und sich das dann angucken, die sind natürlich verwirrt und die Gen Z, die macht Fotos.
1: Ich hätte auch schon ältere Kundschaft, die gesagt haben 67. Hauptsächlich aber fühlen sich halt junge Leute angesprochen und die fragen, ob sie ein Foto mit dem Eis machen dürfen, um das den Lehrern zu zeigen. Ja, also ich würde sagen, von klein bis groß sind alle Schichten vertreten.
0: Also Eisdiele Isola in Sandweier ist die Adresse, um das Eis mal zu probieren und auch einfach ein Selfie mit dem 6-7-Eis zu machen.

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2: Hallo, hallo zu euch ins Auto. Wir schauen mal, was bei euch so los ist auf den Straßen. Es gibt aber eine Meldung gibt's. Das ist eine Information an euch. A63 Mainz Richtung Kaiserslautern. Da ist zwischen Göllheim und Winnweiler wegen Fahrbahnerneuerung bis morgen 22 Uhr gesperrt. Das am besten auf dem Schirm haben. Und die B466 Mühlhausen im Täle Richtung Heidenheim an der Brenz. Die ist zwischen Böhmenkirch und Söhnstetten in beiden Richtungen wegen einer Unfallaufnahme gesperrt. Das war auch schon alles. Das heißt, ihr müsstet überall sonst gut und entspannt durchkommen.
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2: Mit Mele, jetzt gibt's hier erstmal Zartmann mit Tau mich auf. War ja der Sommerhit letztes Jahr, muss man ehrlich sagen.
4: Ja.

15.32 Uhr haben wir es. Jetzt gibt's Chappell Roan hier mit Good Luck, Babe. Sie sagt nach einer Trennung einfach, du, ich wünsche dir alles Gute. Dass du nochmal jemand findest wie mich. Das glaube ich aber wirklich nicht.

0: Paint the Town Red von Doja Cat. Habt ihr gehört bei das Ding? Wie das 6-7 Eis aus der Eisdiele in Sandweier schmeckt, das haben wir ja gerade schon geklärt.
1: Das ist eine Kreation aus 6 verschiedenen Sorten. Es ist auf jeden Fall Erdbeer dabei, Mango und Nummer 7 ist das Holunderblüten-Topping.
0: Und ich muss sagen, das ist doch eigentlich so eine gute Idee, einfach ein Meme zu einem Eis zu machen. Also man hat ein Meme und dann macht man ein Eis draus. Vielleicht können wir irgendeine andere Eisdiele hier jetzt inspirieren. 0172 1010 951. Was für ein Geschmack kommt euch hier in den Mund?
2: Brother,
0: Wie iconic wäre ein Brother, Eis. Und

Wonach würde es schmecken? Was wäre euer Pitch? Schickt ihn uns. 0172 1010 951. Ich will wissen, wie schmeckt Brother Eis? Schickt mal eure kreativen Vorschläge rum.

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3: Jetzt ist es Samstag hier, 10 Minuten vor 16 Uhr und lass mich einfach mal in Ruhe, okay? Gibt's jetzt ein bisschen netter ausgedrückt im neuen Song von The Second Voice, Let Me Be. Jetzt hier ganz neu für euch bei Das Ding.

0: Maybe you're the problem, sagt Ava Max hier, ne? Gleich den da. I Just Might für richtig gute Laune von Bruno Mars haben wir gleich. Aber zuallererst mal bekommen wir ein News-Update von Eva Maria Schauer.
1: Hey Leute.
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1: Auf dem FDP-Parteitag wird gerade eine neue Führungsspitze gewählt. Zuerst war Wolfgang Kubicki der einzige Kandidat gewesen. Jetzt kommt es überraschenderweise zur Kampfabstimmung zwischen ihm und der Europa- und Verteidigungspolitikerin Agnes Strack-Zimmermann. Aus Berlin SWR-Reporter Clemens Schulze.
3: Kubicki begrüßte in seiner Bewerberrede den Schritt von Strack-Zimmermann. Das zeige, es gehe nicht um Kubicki, sondern um die Zukunft der FDP. Und er stellte auch klar, es werde mit ihm keine Zusammenarbeit mit der AfD geben. Die FDP sei in der Sache deutlicher als die AfD und das sei der entscheidende Unterschied. Die Kampfkandidatur zwischen Kubicki und Strack-Zimmermann wird voraussichtlich über den künftigen Kurs der Partei entscheiden.
1: Jugendliche besser vor Gefahren im Internet schützen, das wollen die Digitalminister der G7-Staaten. Zum Abschluss ihrer Konferenz in Paris haben sie sich auf strengere Social-Media-Regeln geeinigt. Zum Beispiel soll es für TikTok und Insta bald eine Altersüberprüfung geben. Die AGBs geben vor, dass man sich erst ab 12 oder 13 anmelden darf. Häufig nutzen es aber auch schon Jüngere. Die Behörden sollen auch härter gegen die Plattformen vorgehen können, zum Beispiel bei Gewaltinhalten. Die Technikerkrankenkasse meldet immer mehr mutmaßliche medizinische Behandlungsfehler. Die Zahl ist letztes Jahr mit rund 7.500 so hoch gewesen wie noch nie. Von den Verdachtsfällen gab es in jedem dritten Fall ein Verfahren. SWR-Reporterin Christiane Renier.
4: Die Krankenkasse geht von einer hohen Dunkelziffer aus, weil viele Fälle nicht gemeldet würden. Die meisten Verdachtsfälle gab es nach Operationen, gefolgt von Zahnarztbehandlungen und kieferchirurgischen Eingriffen. Der Vorstandschef der Techniker Krankenkasse Baas sagt, Behandlungsfehler würden etwa von Ärzten oft verschwiegen oder bagatellisiert. Es brauche eine bessere Fehlerkultur.
1: Daria Varfolomejew aus Fellbach bei Stuttgart hat bei der EM in der rhythmischen Sportgymnastik wieder einen Titel geholt. Für die 19-Jährige gab es beim Wettbewerb in Bulgarien die Goldmedaille im Mehrkampf. Silber und Bronze gingen an Athletinnen aus Bulgarien und der Ukraine. Daria Varfolomejew ist Olympiasiegerin von Paris, elfmalige Weltmeisterin und jetzt auch zum vierten Mal Europameisterin. 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
0: Hallo zu euch in die Autos. Wir schauen mal auf die Straßen. A5 Basel Richtung Karlsruhe zwischen Efringkirchen und Dreieck Neuenburg. 2 Kilometer Stau in der Baustelle, 15 Minuten plus. Die A63 Mainz Richtung Kaiserslautern ist zwischen Göllheim und Winnweiler wegen Fahrbahnerneuerung bis morgen 22 Uhr gesperrt. Die B466 Mühlhausen im Täle Richtung Heidenheim an der Brenz ist zwischen Böhmkirch und Söhnstetten in beiden Richtungen wegen einer Unfallaufnahme gesperrt. Und jetzt kam gerade noch ganz aktuell rein die B258 Main Richtung Blankenheim. Die ist zwischen Kirmutscheid und Müsch in beiden Richtungen wegen einem Polizeieinsatz bis ca. 18 Uhr gesperrt. Das war alles. Fahrt vorsichtig. Ein Hin und Her ist es heute. Sonnig. Es sind aber auch Wolken unterwegs. Hier und da kann es auch mal Gewitter geben. Das Wetter für Samstag 16 Uhr. Gerade 23 Grad in Schweich, 25 Grad in Worms und in Tübingen sind es 28 Grad. Mit Mele, schönen Samstag. Oh.

0: Wonach schmeckt ein Eis, das so klingt, habe ich euch gefragt.
1: Brother,
0: Ja, bei Memes werden doch jetzt offenbar zu Eis gemacht, ne? Es gibt ja eine Eisdiele in der Nähe von Baden-Baden, die hat jetzt ein 6-7-Eis gemacht. Und wir denken das hier ein bisschen weiter noch. Zusammen mit Kilian aus Laufen. Du bist gerade am Schaffen, oder was?
2: Wir machen gerade noch einen alten Weinberg raus.
0: Ach krass, und das heißt, bist du Winzer oder was bist du?
2: Ja, ich bin gelernter Winzer, aber wir haben auch noch Ackerbau.
0: Ja. Ah krass, okay. Ja, sag mal, wonach würde denn das Brother-Ö-Eis schmecken?
2: Ja, mir sind sofort irgendwie so Zabellen und Zwiebeln eingefallen.
0: Wäre das ein Eis, was du essen würdest?
2: Ich würde es vielleicht mal probieren und dann sagen.
0: Geil. Sehr gut. Ja, Sardellen sind ja eigentlich lecker, ne? Aber im Eis kann ich es mir nicht so gut vorstellen. Yeah. Ja, was meinst du denn? Gibt es denn eigentlich so ein Weineis oder so? Habt ihr über sowas schon mal nachgedacht?
2: Es gibt Weinslash, also wo der Wein so gefroren wird. Es schmeckt richtig lecker. Mhm. Aber jetzt so ein richtiges Weineis aktiv gesehen habe ich das noch nicht.
0: Ja, geil. Dann wäre das eigentlich eine Idee, oder? Dass wir mal so ein richtiges Weineis.
2: Mal ausprobieren, ja.
0: Was würdest du nehmen? Aus Rotwein oder Weißwein ein Eis? Was würdest du machen?
2: Ich würde eher Weißwein sagen.
0: Würde ich aber auch sagen.
2: Eher ein Weißwein ist eher fruchtiger und frischer.
0: Passt besser für den Sommer, ne?
2: Genau.
0: Ja, ey Kilian, vielen, vielen Dank, dass du dich gemeldet hast.
2: Ja, gerne.

0: 16.30 Uhr haben wir es. Das Ding ist hier, wir schauen auf die Straßen. Vier Meldungen für euch. A5 Basel Richtung Karlsruhe zwischen Efringenkirchen und Dreieck Neuenburg. 3 Kilometer Stau in der Baustelle, 15 Minuten plus. Außerdem die A63 Mainz Richtung Kaiserslautern. Die ist zwischen Göllheim und Winnweiler wegen Fahrbahnerneuerung bis morgen 22 Uhr gesperrt. Die B27 und B27a in Stuttgart. Theodor-Heuss-Straße Richtung Rote Bühlplatz ist zwischen Schellingstraße und Fritz-Elser-Straße wegen einer Demonstration gesperrt. Und dann haben wir hier noch die B466 Mühlhausen im Täle Richtung Heidenheim an der Brenz. Die ist zwischen Böhmkirch und Söhnstetten wegen einer Unfallaufnahme gesperrt. Der Verkehr, der wird hier abgeleitet. Das war alles. Gute Fahrt euch.
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0: 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Mit Mele, schönen Samstag.

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0: Musste er jetzt in den Knast oder nicht?
1: Sie ist verliebt in die Kippen und den schlechten Wein.
0: Rapper Ritalin hat ja erzählt, groß getönt, er müsse wegen Schwarzfahren ins Gefängnis. Jetzt gibt's aber Zweifel, ob die Geschichte überhaupt stimmt. Marco aus dem Das Ding Team. Help me here.
2: Ja, der Funkkanal Die Juristen hat sich das mal genauer angeschaut und bei Behörden nachgefragt. Das Interessante, die zuständige Staatsanwaltschaft in Berlin sagt, ein Verfahren gegen Ritalin wegen Fahren ohne Ticket gibt es da gar nicht.
0: Das finde ich so krass. Das klingt jetzt ja erstmal nicht so gut für seine Story, ne?
2: Wirft zumindest mal Fragen auf, ne? Dazu kommt, in den Videos von Ritalin wurde ja die JVA Moabit gezeigt, ne? Das Gefängnis hat aber gemeint, da wurde auch gefragt, dass man mit so Ersatzfreiheitsstrafen, die es da fürs Falschfahren gibt, in Berlin normalerweise gar nicht nach Moabit kommt, sondern in einen anderen Knast nach Plötzensee.
0: Ich finde das alles sehr, sehr verdächtig.

0: Thematik, Marco, ich sag's dir ganz ehrlich. Mhm. Meinst du, das könnte wirklich erfunden sein?
1: Würden jetzt böse Zungen zumindest behaupten, ne? Weiß man nicht so genau. Es gibt theoretisch noch andere Erklärungen, zum Beispiel, dass das Verfahren in einer anderen Stadt einfach gelaufen ist. Oder es ist halt einfach ein Promo-Move von Ritalin. Kann auch sein, also dann wäre es wirklich erfunden und ja, bisschen wack. Aber ein öffentliches Statement von ihm dazu gibt's bisher nicht.
0: Auf jeden Fall hat es auch die Diskussion um diese Haftstrafen fürs Falschfahren wieder hochgekocht. Wenn man da dann nämlich nicht zahlt, dann kann das wirklich passieren, ne?
1: Ob es bei ihm so war, wir wissen es nicht.
0: We don't know.

von Travis Scott und Kendrick Lamar. Ich glaube ja, der britische DJ James Hype, der hat sich vielleicht ein Beispiel genommen an so 5 AM High-Performer, ne? Leuten, die um 5 aufstehen und dann einfach durcharbeiten. Anders könnte ich es mir nicht erklären, dass er dieses Jahr schon 6 Singles rausgebracht hat. Seine neueste Single, die passt natürlich auch wieder perfekt zum Wochenende, muss der House-DJ natürlich abliefern. Die klingt so. Serotonin heißt der Track. Das braucht er natürlich auch, auf jeden Fall, um seinen insane Work Schedule durchzuhalten. Checken wir jetzt ab. Serotonin von James Hype.

0: Es ist gleich 17 Uhr und BTS mit Swim gibt's hier. Aber erst in ein paar Minuten. Wir gönnen uns jetzt erstmal ein Update von Eva Maria Schauer.
1: Samstag. Schönen Samstag euch.
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1: Wolfgang Kubicki ist neuer Parteichef der FDP. Beim Parteitag in Berlin hat er sich in einer Kampfabstimmung gegen Marie-Agnes Strack-Zimmermann durchgesetzt. Er hat 60% der Stimmen bekommen. Strack-Zimmermann hat sich davor spontan zur Kandidatur entschlossen. Mehrere Dutzend Delegierte hatten sie dafür vorgeschlagen. Kubicki hat nach der Wahl gesagt:
3: Die FDP wird gebraucht. Als Kraft der sozialen Marktwirtschaft. Ich sage ausdrücklich der sozialen Marktwirtschaft und nicht der sozialen Umverteilung.
1: Die FDP befindet sich in einer Krise. Seit der letzten Wahl im Februar 2025 ist sie nicht mehr im Bundestag vertreten und nur noch in 6 von 16 Landtagen. Die Brenner-Autobahn in den Alpen ist noch bis 19 Uhr gesperrt. Grund ist eine Großdemo von tausenden Demonstranten, die aus verschiedenen Orten im Umkreis des Brenners kommen. Die Anwohner fordern einen besseren Lärmschutz, eine höhere Lkw-Maut und politische Maßnahmen, dass der Güterverkehr mehr auf die Schiene verlagert wird. Das Verkehrschaos, das wegen der Sperrung erwartet wurde, ist größtenteils ausgeblieben. Die Pläne der USA, sich weniger in der NATO zu engagieren, werden wohl konkreter. Die Welt am Sonntag meldet, dass das Pentagon offenbar bald Pläne dafür vorlegen will. Die Zeitung bezieht sich auf einen Vertreter des US-Verteidigungsministeriums. Der sagt, dass die NATO bei einem Treffen im Juni erfahren wird, welche militärischen Leistungen die USA nicht mehr oder nur noch eingeschränkt zur Verfügung stellen möchten. Die deutsche Fußballnationalmannschaft spielt morgen im letzten WM-Testspiel in Mainz gegen Finnland. Oliver Baumann steht für den verletzten Manuel Neuer im Tor. SWR-Sportreporter Felix Mansel hat mehr Infos zur Startaufstellung.
4: Im defensiven Mittelfeld, da werden Alex Pavlovic und Felix Metscher beginnen. Rechts darf Lennart Kahl starten. Und das ist vielleicht so ein bisschen eine Überraschung, wenn man davon ausgeht, dass sich Deutschland gegen Finnland für die WM einspielen will. Und die Startaufstellung im ersten Gruppenspiel dann gegen Curaçao, der von Sonntag ähneln wird, ist mit Lennart Kahl schon das erste Geheimnis vielleicht schon gelüftet.
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0: Hallo zu euch auf die Straßen. Wir schauen mal auf die aktuellen Meldungen. Die A63 Mainz Richtung Kaiserslautern ist zwischen Göllheim und Winnweiler wegen Fahrbahnerneuerung bis morgen 22 Uhr gesperrt. Außerdem haben wir noch die B466 Mühlhausen im Täle Richtung Heidenheim an der Brenz. Sie ist zwischen Böhmkirch und Söhnstetten wegen einer Unfallaufnahme gesperrt. Der Verkehr, der wird hier aber abgeleitet. Das war auch schon alles. Ihr müsstet überall sonst gut durchkommen. Ich wünsche euch eine gute Fahrt. Hauptsächlich ist es schön wohlig warm heute. Ein paar Wolken sind hier und da, aber auch unterwegs. Und es kann sogar vereinzelt mal ein Gewitter geben. In Worms 26 Grad, in Reutlingen haben wir gerade 29 Grad und in Kaiserslautern sind es auch 29 Grad.
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0: Mit Mele, schönen Samstag.

0: Leute, die Fußball-WM, die geht bald wieder los. Und das heißt auch, dass uns die Technikläden wieder ihre neuen großen Fernseher verkaufen wollen fürs Public Viewing. Beziehungsweise dieses Jahr vielleicht auch solche Mini-Beamer. Die sind ja ein bisschen im Trend. So momentan kriege ich im TikTok-Shop auf jeden Fall auch immer als Werbung. Aber ich frage mich, ob es diese Billig-Beamer bringen überhaupt. Das hat sich SWR-Kollege Alex für uns mal ein bisschen genauer angeschaut.
1: Naja, schwierig. So ein Billiggerät ist sicher, naja, eine nette Spielerei, aber definitiv keine Alternative für lange Film- oder Fußballabende zu Hause. Denn wirklich gut sind diese Mini-Beamer nur, wenn es dunkel genug ist. Ansonsten ist das Bild kleiner als bei einem mittelgroßen Fernseher. Dazu kommt, im Gegensatz zu den teureren Mini-Beamern gibt es die Billigmodelle bisher nicht mit Akku. Es muss also immer eine Steckdose in der Nähe sein.
0: Oh nee, also das klingt ja wirklich sehr mittelmäßig. Ich sehe mich da schon wieder das Verlängerungskabel irgendwie schleppen. Aber lass uns mal konkret gucken jetzt. Wenn bald da die Fußballspiele laufen, taugen die Mini-Beamer für so einen Fußballabend mit Freunden?
1: Jein. Allen, denen es vor allem um einen stimmungsvollen Abend mit ein bisschen Public-Viewing-Atmosphäre geht, denen wird natürlich ein Mini-Beamer reichen. Echte Stadionatmosphäre mit Großbildleinwand und Premium-Sound, die kann aber so ein Mini-Beamer vermutlich nicht liefern.
0: Da muss man dann wahrscheinlich ein bisschen tiefer in die Tasche greifen. Also wie so oft, es kommt drauf an, wo die eigenen Ansprüche sind. Kann cool sein, aber zu viel erwarten sollte man auch nicht. Das sagt SWR-Kollege Alex.

Hier ist das Ding. Ich wünsche euch einen schönen Samstagnachmittag. Oder eigentlich ist es ja auch schon fast Abend. 17.21 Uhr haben wir es jetzt. Es gibt Fever Dream von Alex Warren für euch.

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2: Hallo zu euch auf die Straße, 17.30 Uhr haben wir es jetzt. Eine Meldung habe ich für euch, die A63 Mainz Richtung Kaiserslautern ist zwischen Göllheim und Winnweiler wegen Fahrbahnerneuerung bis morgen 22 Uhr gesperrt. Das ist auch schon alles, das heißt, ihr müsstet eigentlich super duper durchkommen. Mit Mele, hello zusammen. Leute, Champions League Finale. In einer halben Stunde geht's los. Paris gegen Arsenal. Und wer sich in Paris schon gefreut hat auf Feiern und auf Eskalieren. Sorry, excusez-moi, but no. Champs-Élysées wird für Autos gesperrt. Auch alle Metrostationen werden gesperrt. Public Viewing gibt's auch nicht. 8000 PolizistInnen versuchen da heute Abend die Menge im Zaum zu halten. Also wir können uns auf jeden Fall überraschen lassen, wie das heute Abend noch ausgeht, ob es die 8000 PolizistInnen schaffen und wie das Spiel allgemein ausgeht. Weil wenn Paris nicht gewinnt, gut, dann gibt es vielleicht auch weniger im Zaum zu halten. Jetzt erstmal Aiken mit Jazik mit dem Song Aiken. So rum ist es richtig. Schönen Samstag euch. Yeah.

Also man war sich ja nicht so ganz sicher, ob heute Grillwetter wird oder ob es doch doller gewittert, aber noch sieht es doch alles ganz gut aus, ne? Ich hoffe, dass ihr gerade schön am Grillen seid, das Wetter genießen könnt und jetzt gibt's 7 Rings von Ariana. Yeah.

0: Ihr wisst es ja, wir lieben euch doch. Deswegen gibt's ab Montag noch mehr das Ding. Wir senden nämlich dann, also ab übermorgen, auch für Hessen und das Saarland. 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Wir schicken euch plus Begleitung auf geile Konzerte, Events und Festivals. Und heute konnte ich hier in der Show die liebe Svenja aus Kaiserslautern schon mit CU-Tickets glücklich machen.
1: Ja, danke schön. Ich bin richtig aufgeregt. Oh mein Gott, das kenne ich gar nicht von mir.
0: Wie schön. Oh, das freut mich. Bist du denn schon Festival-Profi oder bist du noch Beginner?
1: Tatsächlich bin ich ein absoluter Nichtskönner da. Ich habe noch nie ein Festival mitgemacht, aber ich habe es schon so lange so Lust gehabt. Und jetzt dachte ich, komm, ich rufe jetzt einfach an. Es hat mich so in den Fingern gekitzelt. Und ey, ich hätte es nicht gedacht, ne?
0: Ach, wie geil ist das denn? Was erhoffst du dir so von deinem ersten Festival? Also was, auf was für ein Vibe hättest du Bock?
1: Oh, ich weiß nicht, ich glaube so geiles Wetter, geile Leute und einfach geile Musik. Also einfach so diese Dreierkombi und das mit meiner Bestie. Also ich denke, das könnte nur geil werden.
0: Wie geil. Du und deine Bestie, geht ihr öfter mal so feiern, oder?
1: Ja, definitiv. Und ich habe so Lust.
0: Oh, schön. Ey, ich wünsche euch so, so viel Spaß. Das wird bestimmt richtig geil.
1: Vielen lieben Dank, wirklich. Richtig cool von euch.
0: Danke dir. Ey, ich wünsche dir noch ein schönes Wochenende auch. Genieß deinen ersten Gewinn.
1: Oh mein Gott, das mache ich. Dir auch. Dankeschön.
0: Ciao.

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4: So Leute, da haben wir es jetzt wieder. Toxische Beziehung, der Mann kann sich nicht binden, die Frau am Weinen, dann kommt der Mann wieder, weil die Frau ihm doch fehlt. In einen Song verpackt. Vermisse von Dardan und Azit gibt's jetzt für euch. Ich bin raus für heute, morgen um 14 Uhr bin

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1: Um 1 Uhr mit Lisa Kupper. Die wichtigste Verbindung zwischen Deutschland und Italien, die Brenner-Autobahn, ist wieder frei. Nach Angaben des Autobahnbetreibers Asfinag sind seit dem Abend alle Spuren offen. Der Brennerpass war wegen eines Protests gegen die hohe Verkehrsbelastung blockiert. Der befürchtete Stau ist aber ausgeblieben. Viele Autofahrer hätten wohl ihre Pläne geändert, vermutet Bernd Emmerich, Stauberater beim ADAC.
2: An dieser Stelle muss man auch an die vielen eigentlichen Reisenden danken, die ihre Pläne kurzfristig umgeschmissen haben oder vorziehen konnten oder geändert haben, wie auch immer. Und zu dem Erfolg eigentlich beigetragen haben, dass das Chaos heute ausgeblieben ist und der Verkehr auf den verbliebenen Bahnen dann eigentlich relativ ruhig verlaufen konnte.
1: Experten rechnen damit, dass Reisende ihre aufgeschobenen Fahrten jetzt antreten und rechnen für heute mit viel Verkehr. Der neue FDP-Vorsitzende Kubicki hat eine Zusammenarbeit mit der AfD ausgeschlossen. Es werde keinerlei Kooperation geben, sagte er dem Sender Phoenix. Man müsse den Leuten aber erklären, was im Programm der AfD stehe. Das sei nämlich Bullshit, so Kubicki wörtlich. Zuvor wurde Kubicki beim Bundesparteitag mit knapp 60% zum Vorsitzenden gewählt. Viele junge Menschen verzichten auf Kinder, weil sie sich Sorgen über die Zukunft machen. Das zeigt eine Studie der BAT-Stiftung für Zukunftsfragen in Hamburg. 2/3 der Befragten sagen, sie wollen wegen Geldsorgen keine Familie gründen. 60% begründen es mit einer unsicheren Zukunft für Kinder. Mehr als die Hälfte kritisiert die fehlende staatliche Unterstützung. Berufliche Gründe werden dagegen seltener genannt als noch vor 10 Jahren. Paris Saint-Germain hat das Finale der Fußball-Champions League gewonnen. Die Franzosen setzten sich gegen den FC Arsenal durch mit 4:3 im Elfmeterschießen. Aus Budapest, Nicole Seifert.
3: Dabei war es für Arsenal erstmal ein Traumstart nach Maß. Nach nur 6 Minuten sorgte Nationalspieler Kai Havertz für die 1:0-Führung. Damit hat Kai Havertz als erster deutscher Fußballer in 2 Champions League-Endspielen mindestens je einen Treffer erzielt. Bis zur Pause blieb es beim 1:0 für Arsenal. Die Franzosen blieben zu harmlos. Arsenal war das bessere Team. In der zweiten Hälfte waren die Aktionen der Pariser klarer, ihr Spiel dynamischer. Mitte der zweiten Hälfte schlug Paris zurück. Dembélé verwandelte einen Elfmeter zum 1:1 aus. Gleich. Am Ende hat Paris Saint-Germain die Nerven behalten, gewann das Elfmeterschießen mit 4:3 und feierte erneut den Champions-League-Titel.
1: Das Wetter in Deutschland. In der Nacht meist trocken bei 18 bis 7 Grad. Am Tag in der Mitte und im Süden dichte Wolken und sonnige Phasen im Wechsel, dazu schwülwarm. Später von West nach Ost teils kräftige Schauer und Gewitter, örtlich Unwetter mit Starkregen, Hagel und Sturmböen. Ganz im Norden trocken und freundlich, maximal 18 bis 30 Grad. Die Zeit, es ist 1:03 Uhr.
4: Hier ist die junge Nacht. Wir schauen auf die Straßen und los geht's mit der A1 Lübeck-Hamburg. Da wird zwischen Dreieck Hamburg-Südost und Dreieck Nord-Elbe in beide Richtungen wegen Bauarbeiten noch bis morgen um 9 Uhr gesperrt sein. Die A3 Oberhausen-Arnheim ist zwischen Emmerich-Ost und Beek in den Niederlanden wegen Bauarbeiten bis Montagmorgen gesperrt. Da werden 2 Brücken abgerissen. Die A4 Köln Richtung Olpe ist zwischen Engelskirchen und Bielstein bis morgen 17 Uhr gesperrt. Die A33 Bielefeld Richtung Brilon ist zwischen Paderborn-Schloss Neuhaus und Paderborn-Elsen nach einem Unfall bis ca. 3 Uhr gesperrt. Die A63 Mainz Richtung Kaiserslautern ist zwischen Göllheim und Winnweiler wegen Fahrbahnerneuerung bis Sonntag 22 Uhr gesperrt. Die A66 Wiesbaden Richtung Frankfurt ist zwischen dem Schiersteiner Kreuz und Wiesbaden-Biebrich wegen der Baustelle bis Montag 5 Uhr gesperrt. Bitte über die A643 und die A60 ausweichen. Die A96 München-Lindau ist zwischen Kreuz-Memmingen und Altrach in beide Richtungen wegen einer Baustelle bis morgen um 4 gesperrt. Die B91, die Merseburger Straße Richtung Halle ist zwischen Schkopau und Halle-Ammendorf nach einem Unfall gesperrt. Und letzte Meldung aktuell kommt von der A93 Richtung Regensburg. Die Anschlussstelle im Kreuz Regensburg ist wegen Bauarbeiten gesperrt und zwar bis 6 Uhr. Kommt gut und sicher an.

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1: Moin Sie, Kerstin Breuer hier. Ich find's mega schön, dass ihr dabei seid. Sagt doch mal, warum ihr dabei seid. Also ich muss ja hier erstmal wissen, ob überhaupt jemand am Start ist. Sagt doch mal, warum ihr wach seid und wo ihr wach seid. Interessiert mich brennend. Jetzt aber erstmal Linkin Park, The Emptiness Machine. Schön, dass ihr da seid.

Die junge Nacht ist hier. 1.14 Uhr gleich. Und manche von euch sind nicht wegen der Arbeit wach oder weil gerade eine Party geht, sondern vielleicht einfach, weil der Herzschmerz kickt. Ich kenne das auch noch von meiner letzten Trennung. Das war wirklich maximal schlimm. Dann rattert das Hirn sich einfach mitten in der Nacht kaputt und man kann einfach nicht pennen. Und dann versinkt man auch noch viel mehr im Liebeskummer. Es ist einfach nicht geil. Aber genau dafür, also für euch, denen es so geht, gibt es jetzt einen Song, in dem es um diesen Weg da raus geht. Raus aus dem Trennungsschmerz und zurück zum Spaß des Lebens. Sad Girls von Bebe Rexha und David Guetta. Und ich schwöre euch, Leute, wenn ihr den jetzt hört, dann denkt ihr nicht nur, dass hoffentlich irgendwann alles wieder gut wird. Dann, liebe Leute, dann glaubt ihr das auch.

0: bei meinen Nachbarn gegenüber hat eben so richtig krass der Fernseher durchs Fenster geflimmert. Die junge Nacht ist hier und ich bin keine Stalkerin, Leute. Das vorneweg. Aber, dass sie das Champions-League-Finale geguckt haben, das war nicht zu übersehen und vor allem war das wirklich überhaupt nicht zu überhören. Paris Saint-Germain hat in Budapest gegen den FC Arsenal gewonnen. Das war aber gar nicht so klar. Arsenal hat erst geführt. Nach nur 6 Minuten hat Kai Havertz das erste Tor gemacht. Da war die Stimmung auf jeden Fall am Start. So laut war es dann ungefähr. Und dann kam das Tor, das Tor, das Tor. Und dann sind sie nochmal, wow, noch lauter geworden. Das finde ich immer lustig, weil den Kai Havertz, den kenne ich sogar als nicht krasser Fußball-Ultra, weil der wie ich aus auch kommt, aus Aachen. Naja, egal, darum geht's nicht. Das hat trotzdem nicht gereicht, dieses schnelle Tor, obwohl es bis zur Pause bei diesem 1-0 geblieben ist. Dann gab es die zweite Halbzeit, es gab einen Ausgleich, also 1-1 bis zum Ende. Dann Verlängerung ohne Tore und deshalb dann noch 11 Meter. Das finde ich ja immer am spannendsten, ehrlicherweise. Am Ende dann 4-3 für Paris Saint-Germain und damit erneuter Sieger der Champions League. Und auch wenn er super, super sad ist, hat Arsenal-Trainer Mikel Arteta genug Größe den anderen gegenüber.
1: I want to congratulate PSG because they are, in my opinion, the best team in the world.
0: Was eine Maus, oder? Mann, ey, hätte ich gewusst, dass es einen Elfmeter gibt, dann hätte ich meine Nachbarn gefragt, ob ich mitgucken darf.

0: Hier ist die junge Nacht und wir schauen auf die Straßen. Los geht's mit A1 Lübeck-Hamburg. Da wird zwischen Dreieck Hamburg-Südost und Dreieck Norderelbe in beide Richtungen bis 9 Uhr noch gesperrt sein wegen Bauarbeiten. Die A3 Oberhausen-Arnheim ist zwischen Emmerich-Ost und Beek in den Niederlanden wegen Bauarbeiten bis Montagmorgen gesperrt. Da werden einfach mal zwei Brücken abgerissen. Die A4 Köln Richtung Olpe ist zwischen Engelskirchen und Bielstein bis morgen um 17 Uhr gesperrt. Die A33 Bielefeld Richtung Brilon ist zwischen Paderborn-Schloss Neuhaus und Paderborn-Elsen nach einem Unfall bis ca. 3 Uhr noch gesperrt. Die A63 Mainz Richtung Kaiserslautern ist zwischen Göllheim und Winnweiler wegen Fahrbahnerneuerung bis Sonntag 22 Uhr gesperrt. Die A66 Wiesbaden Richtung Frankfurt ist zwischen dem Schiersteiner Kreuz und Wiesbaden-Biebrich wegen einer Baustelle bis Montag 5 Uhr gesperrt. Bitte über die A643 und die A60 ausweichen. Die A96 München-Lindau ist zwischen Kreuz-Memmingen und Altrach in beide Richtungen wegen der Baustelle dicht bis um 4 Uhr morgen. Die B91, die Merseburger Straße Richtung Halle, ist zwischen Schkoppau und Halle-Ammendorf nach einem Unfall gesperrt. Und letzte Meldung aktuell kommt von der A93 Richtung Regensburg. Da ist die Anschlussstelle im Kreuz Regensburg gesperrt wegen Bauarbeiten bis Sonntag um 6 Uhr. Kommt gut und sicher an.
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0: Ja moin, Kerstin Breuer hier und ich habe mich gefragt, was geht bei euch? Was macht ihr gerade so? Kathleen aus Datteln hat zum Beispiel geschrieben, die bereitet gerade den Geburtstag ihrer Tochter vor. Und an die 0221 567 89 111 kam auch noch eine Sprache rein.
2: Hallo, ich bin Denise, ich komme aus Solingen. Ich bin Flugbegleiterin und habe jetzt Feierabend.
0: Geil. Und da fährt man dann natürlich nach Hause und fliegt nicht nach Hause. Das wäre viel zu praktisch sonst. Was geht bei euch? Von wo seid ihr gerade am Start? Sagt doch mal Bescheid und kommt vor allem ganz wunderbar gut durch die Nacht.
3: Passen!

0: Kunst. Megatrack. Ihr hört die junge Nacht nicht nur am 31. Mai, sondern auch am Welt-Nichtrauchertag. Ja, ist ein Tag, den zum Beispiel die Deutsche Krebsgesellschaft nutzt, um nochmal auf ihre Forderungen nach strengeren Regeln für so Tabak- und Dampfprodukte aufmerksam zu machen. Und da, Leute, gibt's gerade bei uns jungen Menschen echt Bedarf. Das haben wir diese Woche überall gehört.
1: Was ist denn da los?
2: Zahlen einer Gesundheitsbehörde zeigen, dass Jugendliche wieder mehr rauchen.
3: Der Einstieg erfolgt nicht mehr über die klassische Zigarette und Tabak, sondern häufig über Nikotinbeutel, über E-Zigaretten.
4: Vor allem Vapen wird immer beliebter und das auch bei Leuten zwischen 18 und 25.
0: So, und da muss ich leider unterbrechen, denn es ist ein Falschfahrer unterwegs auf der B91 Zeitzhalle. Zwischen Merseburg und Schkopau kommt euch ein Falschfahrer entgegen. Fahrt da äußerst rechts und überholt nicht. Auf der B91 Zeitzhalle zwischen Merseburg und Schkopau ist ein Falschfahrer unterwegs. Vorsichtig bitte da in beide Richtungen. Und was wir diese Woche echt überall gehört haben, hören wir jetzt einfach nochmal.
1: Was ist denn da los?
2: Zahlen einer Gesundheitsbehörde zeigen, dass Jugendliche wieder mehr rauchen.
3: Der Einstieg erfolgt nicht mehr über die klassische Zigarette und Tabak, sondern häufig über Nikotinbeutel, über E-Zigaretten.
4: Vor allem Vapen wird immer beliebter und das auch bei Leuten zwischen 18 und 25 Jahren, obwohl

0: wohl die seltener klassisch Tabak rauchen als noch vor 5 Jahren.
1: Die Bundesregierung hat sich auch schon was überlegt, um gegen den Trend zu arbeiten. Bestimmte Stoffe, die das Aroma in die Vape bringen, sollen verboten werden. Der Drogenbeauftragte der Bundesregierung will auch, dass die Tabaksteuer erhöht wird, um Rauchen teurer zu machen.
2: Oder gar nicht erst anfangen.
3: Ich wollte gerade sagen, lasst es sein, Mann!
4: Jo, heute ist nämlich Weltnichtrauchertag und das passt ja irgendwie ganz gut zu dieser Meldung diese Woche, dass eben immer mehr junge Menschen rauchen. Ich check auch, dass es eventuell nicht so easy ist mit dem Aufhören. Ich habe auch mal geraucht, ich habe vor so 6 Jahren aufgehört. Aber manchmal im Sommer, man chillt auf einer Parkwiese, trinkt ein Bierchen, da denke ich ehrlicherweise trotzdem, jetzt eine Kippe wäre ein Vibe. Mache ich aber nicht. Aber zur Feier des Weltnichtrauchertages können wir uns ja gegenseitig mal motivieren, habe ich mir gedacht. Deshalb eure Motivationssprüche und Argumente gegens Rauchen. Euer Support für die, die aufhören möchten, an 0221 567 89 111. 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

Wenn ihr nasse Haare habt, welches Gerät benutzt ihr dann, um das zu ändern? Ein Föhn, jawohl, dachte ich. Bis ich heute eines Besseren belehrt wurde.

wurde. Jo, hier ist die Junge Nacht der ARD. Wir senden ja für ganz Deutschland, das heißt, dass mehrere Sender sich zusammenschalten. Und einer davon ist zum Beispiel 1Live und da haben wir auf Insta so einen Post gemacht über Wörter, die eigentlich Marken sind. Und Föhn ist nur das Wording eines ganz bestimmten Herstellers. Wenn wir nicht genau den haben, müssen wir eigentlich von einem Haartrockner reden, Leute. Und das ist bei weitem nicht der einzige Begriff. What the fuck? Checkt Insta, wenn ihr schlauer werden wollt. Ich muss kurz mein Leben neu sortieren.

Hier ist die junge Nacht mit einer Entwarnung. Auf der B91 Zeitzhalle ist kein Falschfahrer mehr zwischen Merseburg und Schkopau unterwegs. Ihr habt da wieder eine sichere und freie Fahrt und mehr Infos von den Straßen kriegt ihr hier natürlich gleich wieder um kurz nach 2.

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1: Um 2 Uhr mit Lisa Kupper. Viele junge Menschen verzichten darauf, eine Familie zu gründen, weil sie sich Sorgen über die Zukunft machen. Das zeigt eine Studie der Barth-Stiftung für Zukunftsfragen in Hamburg. Aus der Nachrichtenredaktion Andreas Hein.
2: Dass die Geburtenrate zurückgeht, ist oft nicht auf einen fehlenden Kinderwunsch zurückzuführen, sondern auf wachsende Unsicherheiten. 2/3 der Befragten sagen, sie wollen wegen finanzieller Sorgen keine Kinder bekommen. Rund 60% sehen eine unsichere Zukunft für Kinder. Und mehr als die Hälfte kritisiert die fehlende staatliche Unterstützung. Häufig wurde auch der Wunsch nach Freiheit und Unabhängigkeit sowie der fehlende passende Partner genannt. Berufliche Gründe spielen aber seltener eine Rolle als früher. Sowohl die Vereinbarkeit von Familie und Beruf als auch der höhere Stellenwert einer Karriere wurden seltener genannt als noch vor 10 Jahren.
1: Die wichtigste Verbindung zwischen Deutschland und Italien, die Brenner-Autobahn, ist wieder frei. Nach Angaben des Autobahnbetreibers Asfinag sind seit dem Abend alle Spuren offen. Der Brennerpass war wegen eines Protests gegen die hohe Verkehrsbelastung blockiert. Der befürchtete Stau ist aber ausgeblieben. US-Verteidigungsminister Hegseth hat die NATO-Verbündeten erneut aufgefordert, ihre Verteidigungsausgaben deutlich zu erhöhen. Andernfalls drohten Konsequenzen, sagte er bei einer Sicherheitskonferenz in Singapur. Verbündete, die sich weigerten, müssten mit einer deutlich anderen Vorgehensweise der USA rechnen. Außerdem warnte Hegseth vor einer möglichen Vorherrschaft Chinas im Indopazifik. Während des Champions-League-Finales ist es in Paris zu Zusammenstößen zwischen der Polizei und Fußballfans gekommen. 230 Menschen wurden nach Behördenangaben festgenommen. Allein in der Hauptstadt waren 8000 Polizisten im Einsatz. Aus Paris, Julia Borutta.
3: Eine Maßnahme, um Zustände wie im letzten Jahr mit Zerstörungen, Plünderungen, 200 Verletzten und sogar 2 Toten zu verhindern. Diesmal, so wünschte es sich am Abend Bürgermeister Emmanuel Grégoire auf Ex, solle mit Freude und im gegenseitigen Respekt gefeiert werden. Schon jetzt ist klar, dass die Party weitergeht. Am Sonntag werden 100.000 Fans zur Parade der siegreichen Spieler auf dem Champ de Mars vom Eiffelturm erwartet. Danach werden die Helden von Präsident Macron im Élysée-Palast empfangen.
1: Das Finale in Budapest hat zum 2. Mal in Folge Paris Saint-Germain gewonnen mit 4:3 nach Elfmeterschießen gegen den FC Arsenal. Das Wetter in Deutschland: in der Nacht meist trocken bei 18 bis 7 Grad. Am Tag in der Mitte und im Süden dichte Wolken und sonnige Phasen im Wechsel, dazu schwül warm. Später von West nach Ost teils kräftige Schauer und Gewitter, örtlich Unwettergefahr durch Starkregen, Hagel und Sturmböen. Maximal 18 bis 30 Grad. Die Zeit: es ist 2:03 Uhr.
4: Hier ist die junge Nacht. Wir schauen auf die Straßen und los geht's mit der A9 Nürnberg Richtung Halle-Leipzig. Da gab's einen Unfall zwischen Lauf Hersbruck und Schneitach. Deshalb ist da gesperrt. Empfohlene Umleitung für euch über die U63. Die A1 Lübeck-Hamburg wird zwischen Dreieck Hamburg-Südost und Dreieck Norderelbe in beide Richtungen wegen Bauarbeiten gesperrt bis 9 Uhr noch. Die A3 Oberhausen-Arnheim ist zwischen Emmerich-Ost und Beek in den Niederlanden wegen Bauarbeiten bis Montagmorgen dicht. Da werden 2 Brücken abgerissen. Außerdem die A4 Köln Richtung Olpe ist zwischen Engelskirchen und Bielstein bis morgen 17 Uhr gesperrt. Die A9 Nürnberg Richtung München ist zwischen Allersberg und Hilpoltstein nach einem Unfall gesperrt. Umleitung da über die U52. Die A33 Bielefeld Richtung Brilon ist zwischen Paderborn Schloss Neuhaus und Paderborn Elsen nach einem Unfall bis 3 Uhr gesperrt. Die A63 Mainz Richtung Kaiserslautern ist zwischen Göllheim und Winnweiler wegen Fahrbahnerneuerung bis Sonntag 22 Uhr gesperrt. Die A66 Wiesbaden Richtung Frankfurt ist zwischen dem Schiersteiner Kreuz und Wiesbaden-Biebrich wegen einer Baustelle bis Montag um 5 gesperrt. Ihr könnt da ausweichen über die A643 und die A60. Und die A96 haben wir auch noch. München-Lindau ist zwischen Kreuz-Memmingen und Eitrach in beide Richtungen wegen einer Baustelle bis morgen um 4 dicht. Die B91 haben wir auch noch. Die Merseburger Straße Richtung Halle. Zwischen Schkopau und Halle-Ammendorf gab es einen Unfall, auch da gesperrt. Weiter geht's auf der B198 Plau-Neustrelitz. Da ist in Höhe der Chausseestraße ein Unfall gesperrt. Passiert, deshalb gesperrt. In beide Richtungen bis 3 Uhr noch, herrje. Und eine Meldung haben wir da immer noch, und zwar von der A93 Richtung Regensburg. Die Anschlussstelle im Kreuz Regensburg ist wegen Bauarbeiten gesperrt, das bis 6 Uhr. Jetzt haben wir es aber geschafft, Leute, kommt gut durch.
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